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1: Sechs Uhr, die Nachrichten. Zunächst die Übersicht. Zwischen Finanzminister Klingbeil und Unionsfraktionschef Spahn werden unterschiedliche Positionen zur Finanzierung einer Steuerreform deutlich. Pflegefachkräfte beklagen einer Umfrage zufolge mangelnde gesellschaftliche Anerkennung und Wertschätzung durch Arbeitgeber. Der britische Premierminister Starmer gerät in seiner Labour-Partei zunehmend unter Druck. Die Meldungen im Einzelnen. Der SPD-Co-Vorsitzende Klingbeil hat sich erneut für eine höhere Belastung von Spitzenverdienern ausgesprochen. Der Bundesfinanzminister sagte beim Bundeskongress des DGB in Berlin, man wolle Erleichterungen für Menschen, die zwischen 2.500 und 4.000 Euro im Monat verdienten. Dies werde angesichts der Staatsfinanzen nur funktionieren, wenn, Zitat, oben die Menschen bereit sind, mehr Verantwortung zu übernehmen. Unionsfraktionschef Spahn schlug zur Finanzierung einer Steuerreform eine Kürzung von Subventionen und Steuervergünstigungen um pauschal 5% vor. Der CDU-Politiker sagte im Podcast von Table Briefings, ein solcher Schritt habe wohl eine höhere Akzeptanz, als sich einzeln durch jede Subvention durchzuarbeiten. Er fügte hinzu, die jährliche Entlastung einer Steuerreform müsse mindestens 10 Milliarden Euro betragen. Die Bundesvereinigung der Deutschen Arbeitgeberverbände hat Arbeitsministerin Baas zu mehr Reformfreudigkeit aufgerufen. Hauptgeschäftsführer Kampeter sagte der Bild-Zeitung, die SPD-Co-Vorsitzende müsse jetzt entscheiden, statt weiter zu bremsen. Als Beispiele nannte er einen zügigen Gesetzentwurf zur Stabilisierung der Rentenfinanzierung, ohne Arbeit weiter zu verteuern. Auch die geplante Reform des Arbeitszeitgesetzes müsse schnell kommen. Die Deutsche Industrie- und Handelskammer forderte von der Bundesregierung ein Vorziehen der Unternehmenssteuerreform um ein Jahr auf 2027. Außerdem sollten die bereits beschlossenen Absenkungen in nur 2 statt 5 Schritten erfolgen, sagte Hauptgeschäftsführerin Melnikow der Funke Mediengruppe. Die Spitzen von Union und SPD kommen heute Abend im Kanzleramt zu einem Koalitionsausschuss zusammen. In Hannover wird heute der deutsche

und eine mögliche Neuordnung der Organspende. Zur Eröffnung wird Bundesgesundheitsministerin Warken erwartet. Die CDU-Politikerin muss ihr geplantes Sparpaket zur finanziellen Stabilisierung der gesetzlichen Krankenkassen gegen die Kritik der Ärzteverbände verteidigen. Diese protestieren gegen Milliardeneinschnitte und warnen vor Folgen für das Behandlungsangebot. Anlass der Veröffentlichung ist der heutige Internationale Tag der Pflegenden. Die Vorstandsvorsitzende der Deutschen Bahn, Palla, hat eine stärkere Fokussierung auf das Kerngeschäft angekündigt. Man werde sich mehr auf das Eisenbahnfahren konzentrieren, sagte Palla der Zeitschrift Stern. Angebote für die sogenannte erste und letzte Meile werde man künftig nur noch unterbreiten, wenn man damit auch Geld verdiene. Palla antwortete damit auf die Frage nach Randgeschäften wie dem bahneigenen Radverleih Call a Bike und dem Leihwagenangebot Flinkster. Konkret zu deren Zukunft äußerte sie sich nicht. Bereits vor Pallas Amtsantritt im Herbst hatte die Bahn die europäische Tochter Arriva und den Logistiker DB Schenker abgestoßen. Nach den Verlusten der Labour-Partei bei den Kommunal- und Regionalwahlen in Großbritannien verliert Premierminister Starmer weiter an Rückhalt. Über 60 der gut 400 Labour-Abgeordneten entzogen ihm öffentlich ihre Unterstützung, wie britische Fernsehsender berichteten. Zudem kündigten 4 parlamentarische Assistenten seiner Minister am Abend ihren Rücktritt an und forderten Starmer auf, sein Amt aufzugeben. Ähnlich sollen sich Innenministerin Mahmood und Außenminister Cooper geäußert haben. Zuvor hatte Starmer in einer Grundsatzrede erklärt, er werde an seiner Führungsrolle festhalten. Bei den Regionalwahlen am Donnerstag hatte Labour hohe Verluste eingefahren. Profitieren konnte davon unter anderem die rechtspopulistische Partei Reform UK. Nach dem Ende einer 3-tägigen Waffenruhe hat Russland die Angriffe auf die Ukraine wieder aufgenommen. Die ukrainische Luftwaffe meldete Attacken mit zahlreichen Drohnen auf die Hauptstadt Kiew und weitere Städte wie Saporischschja, Dnipro, Charkiw und Cherson. Auch die Gebiete Sumy im Norden und Mykolajew im Süden waren demnach betroffen. Die seit Samstag geltende Waffenruhe war in der Nacht ausgelaufen. Während der befristeten Feuerpause waren kaum Luftangriffe gemeldet worden. Entlang der Frontlinie hatte es aber weiterhin Beschuss gegeben. US-Präsident Trump hat die Waffenruhe im Krieg mit dem Iran erneut in Frage gestellt. Die Feuerpause habe nur noch eine Überlebenschance von 1%, sagte Trump in Washington. Grund sei Teherans Antwort auf den Vorschlag der Vereinigten Staaten für ein Kriegsende. Trump wies das Papier erneut zurück. Ein Sprecher des Außenministeriums in Teheran erklärte hingegen, es gehe um die legitimen Rechte des Landes. Am späten Abend drohte Parlamentspräsident Ghalibaf den US-Streitkräften im Falle neuer Angriffe mit Vergeltung. Berichten zufolge wurden in dem Papier unter anderem die Aufhebung der Sanktionen gegen den Iran sowie ein Stopp der Blockade iranischer Häfen verlangt. Der hohe Repräsentant der Vereinten Nationen für Bosnien-Herzegowina, Schmidt, hält heute eine Rede vor dem UNO-Sicherheitsrat. In New York wird er über den jüngsten Bericht seines Büros in Sarajevo informieren. Medienberichten zufolge will der Deutsche das höchste Gremium der UNO dabei eindringlich vor einem drohenden Zerfall Bosnien-Herzegowinas warnen, insbesondere mit Blick auf die Abspaltungsbestrebungen der serbischen Teilrepublik. Am Sonntag war bekannt geworden, dass der CSU-Politiker sein Amt als hoher Repräsentant niederlegen wird. Hintergrund sind Berichten zufolge auch monatelange Forderungen der USA, Schmidt abzusetzen. Das Amt des hohen Repräsentanten gibt es seit Ende des Krieges in Bosnien im Jahr 1995. Dieser soll im Auftrag der internationalen Staatengemeinschaft die Einhaltung des Friedensvertrages von Dayton überwachen. Der oberste Gerichtshof der USA hat den Weg für Pläne im Bundesstaat Alabama freigemacht, die der Republikanischen Partei einen Vorteil für die anstehenden Kongresswahlen bringen könnten. Konkret hob der Supreme Court die Entscheidung eines untergeordneten Gerichts auf und erlaubte einen angestrebten Neuzuschnitt von Wahlkreisen. Vor den Zwischenwahlen im November versuchen die Republikaner in mehreren Bundesstaaten

0: ihre knappe Mehrheit im Repräsentantenhaus durch das sogenannte Gerrymandering zu sichern. Dabei werden im Mehrheitswahlrecht die Grenzen eines Abstimmungsbezirks so verändert, dass die Chancen einer Seite auf ein Mandat erheblich erhöht werden. Als Reaktion streben auch die oppositionellen Demokraten in einigen Bundesstaaten einen Neuzuschnitt von Wahlkreisen an. Sie betonen, dies solle nur der Wahrung der Chancengleichheit dienen. Und hier noch einmal die Übersicht. Zwischen Finanzminister Klingbeil und Unionsfraktionschef Spahn werden unterschiedliche Positionen zur Finanzierung einer Steuerreform deutlich. Pflegefachkräfte beklagen einer Umfrage zufolge mangelnde gesellschaftliche Anerkennung und Wertschätzung durch Arbeitgeber. Der britische Premierminister Starmer gerät in seiner Labour-Partei zunehmend unter Druck. Das Wetter. Wechselnd bewölkt und gebietsweise Schauer, vereinzelt auch Graupelgewitter, in höheren Lagen Schnee. Von Westen und Südwesten her Aufheiterungen. Temperaturen 8 bis 15 Grad mit den höchsten Werten am Oberrhein. Morgen im Südosten teils heiter, sonst meist bewölkt. Von Nordwesten Ausbreitung von schauerartigem Regen 11 bis 17 Grad. Das waren die Nachrichten.
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3: Und er wünscht einen schönen guten Morgen, fast ein bisschen verspätet hier. Oh, wir haben 6:10 und sind bis 8 Uhr für Sie da mit Radio Weser TV. Am Morgen, wir haben einiges für Sie im Angebot. Unter anderem geht's um einen neuen Buchtipp, der sich mit dem Känguru beschäftigt, was die Reise zurück angetreten hat, was wieder aktuell dabei ist. Der ein oder andere weiß natürlich, um welches Känguru es da gehen könnte. Die Känguru-Chroniken gehen in die nächste Runde. Wir haben wieder positive Nachrichten für Sie mitgebracht. Wir haben einen Aufruf in eigener Sache. Wir blicken auf den umfangreichen Veranstaltungskalender und vieles mehr, blicken nach Bremen zu Hotshot Records und ja, was wir sonst noch so haben, lassen Sie sich einfach überraschen. Und jetzt gibt es erst einmal nach so viel Wort Musik.
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0: Bereits seit dem Juli 2011 gibt es in Deutschland die Chance, einen sogenannten Bundesfreiwilligendienst etwa im sozialen, ökologischen oder kulturellen Bereich zu absolvieren. Im Gegensatz zum freiwilligen sozialen Jahr dürfen beim BFD die Freiwilligen zwar auch schon älter sein, aber es sind vor allem viele junge Menschen, die von der Schule nicht direkt ins Berufsleben starten wollen, die sich engagieren. So wie Sarah Wehrens, die sich für ein Bundesfreiwilligenjahr bei Radio Weser TV in Nordenham entschieden hat.
1: Ich glaube, das geht vielen so, dass man in der Schulzeit, in der Abi-Zeit kurz vor Ende noch relativ ratlos ist. Also es gibt natürlich Leute, die haben sich schon entschieden, aber ich war eine der Menschen, die nicht so richtig wussten, wo eigentlich hin mit sich. Ich weiß aber trotzdem, für welche Richtung ich mich interessiere. Ich interessiere mich sehr für Medien und Mediengestaltung und das war dann sozusagen die perfekte Möglichkeit, weil es gibt so viele Kulturangebote hier in ganz Deutschland und es gab so viel Auswahl. Und das ist der einfachste Weg, um so ein bisschen Fähigkeiten auszubauen und eigenständiger zu werden. Und deswegen habe ich mich dann dafür entschieden.
0: Und nach dem Abi in Eberswalde fiel dann die Entscheidung, nach Nordenham zu kommen, um den Dienst beim kleinsten Bürgersender in Niedersachsen anzutreten. Natürlich war es eine ziemliche Herausforderung. Recherchieren, eigenständig Radiobeiträge erstellen, moderieren oder auch Bürgerinnen bzw. Nutzerinnen und Nutzer des Senders zu betreuen.
1: Das finde ich auch so cool am Sender, dass eben auch alle möglichen Bürger einfach in den Sender kommen können und so ihre Geschichten erzählen, ihre Sachen machen. Also ob es jetzt ein Keno ist, der seine eigene Sendung macht und mit dem ich dann auch immer mal quatschen kann, der hat mir auch immer viel zu erzählen. Oder ein Jens, der seine Literatursendung macht und mit dem ich dann auch mich ganz nett unterhalte, der auch immer wirklich faszinierende Geschichten mitbringt und interessante Geschichten. Eigene handgepickte Musik. Also ich finde das total, ja, total was Schönes, muss ich sagen. Das gefällt mir richtig gut am Sender.
0: Neben den klassischen redaktionellen Arbeiten im Sender und dem Kümmern um ein eigenes kreatives Radioprojekt gibt es für die Teilnehmenden eines Freiwilligendienstes, egal ob FSJ oder BFD, ein Seminarprogramm,

0: wartet, schon jetzt zieht Sarah ein positives Fazit.
1: Ich kann auf jeden Fall sagen, dass ich Selbstbewusstsein gelernt habe und mich viel mehr Sachen traue. Also das ist schon mal ein großer, großer Punkt, finde ich. Ich habe auch gelernt, wie ich mit unterschiedlichen Medien umgehen kann. Also ich habe zum Beispiel angefangen, eine Kameraschulung zu machen. Da will ich auf jeden Fall auch was von mitnehmen. Und ich habe mich mit unterschiedlichen Beitragsformaten befasst. Ja, für mich ist eigentlich das Wichtigste wirklich diese Eigenständigkeit, die ich auch gelernt habe. Also wirklich Projekte zu machen und sie auch durchzuziehen, zu arbeiten, weil ich das gerne schaffen möchte. Das ist einer der wichtigsten Punkte, finde ich, weil das ist auch sehr, sehr relevant für spätere Leben. Also es bringt einem unglaublich viel bei, so ein Jahr. Und deswegen, ich kann es nur jedem ans Herz legen, weil ja, es ist einfach eine tolle Erfahrung.
0: Und wer eben diese tolle Erfahrung selbst machen möchte, ab dem 1. September ist wieder ein Platz für einen Bundesfreiwilligen im Sender in Nordenham frei. Infos gibt's auf der Seite der LKJ Niedersachsen oder direkt bei Radio Weser TV. Und genau da kann man sich auch mit einer Mail an nordenham@radioweser.tv bewerben.

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1: Das Känguru von Marc-Uwe Kling kehrt zurück. Mit Känguru-Chroniken erlangte der Autor innerhalb kürzester Zeit Kultstatus und ist mittlerweile aus dem kulturellen bundesrepublikanischen Leben nicht mehr wegzudenken. Das Känguru mit seinem scharfen Blick auf die Realitäten und seinem beißenden Spott, seinen klugen Zynismus und klaren politischen Analysen und Haltungen ist nun im Auftrag der Rebellion unterwegs. In der Känguru-Rebellion gilt es dem wachsenden Populismus, der Demokratiefeindlichkeit oder dem Erstarken rechter Kräfte etwas entgegenzusetzen und eben zu rebellieren. Und da zitiere ich mal einen schönen Dialog, der alles beschreibt, was man über dieses Buch wissen muss. "Ich rebelliere", ruft das Känguru, als ich in die Küche komme. "Aha", sage ich, "wogegen rebellierst du denn?" "Gegen die Zustände." "Verständlich", sage ich, löblich geradezu. "Rebellierst du mit?", fragt das Känguru. "Wenn ich darf." "Falsche Antwort. Wer rebelliert, fragt nicht, ob er darf." "Guter Punkt. Also rebellierst du jetzt mit?" "Sehr gerne." "Hervorragend", sagt das Känguru. "Dann sind wir schon zu zweit." Ein herrlich typischer Dialog im Känguru-Universum. Mit viel Witz, aber auch mit analytischem Blick zeigen die Dialoge, dass wir es immer noch in der

Hand haben, uns gegen rechte Tendenzen zur Wehr zu setzen und unsere Demokratie zu retten. Und dafür liefert nicht nur die Geschichte Anhaltspunkte, denn Kling liefert im Anhalt ans Buch gleich mal zahlreiche Initiativen und Organisationen, bei denen sich Leserinnen und Leser engagieren können. Vom Klima Walk of Shame bis hin zu Prüf, einer Initiative von Nico Semsrott, die dafür kämpft, dass nicht nur Zollstöcke oder Trinkflaschen vor Verwendung geprüft werden, sondern eben auch die in großen Teilen gesichert rechtsextreme AfD. Ein gleichermaßen witziges wie kluges und informatives Buch. Die Känguru-Rebellion ist bei Ullstein erschienen.

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1: Mit Finja Baumann die Schlagzeilen. Unklarer Unfall. Ersthelfer findet Schwerverletzte in Lamstedt. 60 Kilo Kokain. Verdächtige in Bremen vor Gericht. Abschlussprüfungen. Jahrgänge 9 bis 10 in Niedersachsen und Bremen geprüft. Und Lufthansa-Flüge. Ab Juli keine Flüge zwischen Bremen und Frankfurt. Lamstedt. Am späten Sonntagabend wurde eine schwerverletzte Frau auf der Landesstraße gefunden. Der Unfallhergang ist ungeklärt. Eine Ersthelferin fand die 37-Jährige, die einen E-Scooter gefahren ist. Ob sie mit dem E-Scooter stürzte oder ein Fahrzeug beteiligt war, ist unklar. Die Frau wurde in ein Krankenhaus gebracht. Die Polizei sucht nach ZeugInnen, die am 10. Mai gegen 23.15 Uhr etwas gesehen haben. Bremen. Am Landgericht Bremen beginnt ein Prozess gegen 6 mutmaßliche Mitglieder einer Drogenbande. Die Männer aus Billau.

0: Belarus, Syrien, der Türkei und Deutschland sollen 2024 versucht haben, 60 Kilo Kokain zu schmuggeln. Für den Transport aus Peru über das Containerterminal in Bremerhaven waren die Drogen mit Paprikapulver vermischt. Die Drogen wurden bereits in Peru und Rotterdam von der Polizei aus dem Container geholt und sichergestellt. Neben dem gescheiterten Drogendeal gibt es aber noch weitere Vorwürfe gegen die Beschuldigten. So sollen sie rund 240 Kilo Cannabis und 10 Kilo Kokain gehandelt haben. Bis Ende August sind 35 Verhandlungstermine vor Gericht angesetzt. Ein Urteil wird im Oktober erwartet. Bremen, Niedersachsen. Seit gestern werden Abschlussprüfungen der Jahrgänge 9 und 10 in Bremen und Niedersachsen geschrieben. Rund 10.000 SchülerInnen sind betroffen. Es folgen Englisch am Mittwoch und Mathematik kommende Woche. Die Prüfungsaufgaben sind in den Ländern einheitlich. Die Noten machen einen großen Teil der Gesamtfachnote aus. Bremen. Die Lufthansa will ab Juli die Flüge zwischen dem Bremer Flughafen und Frankfurt einstellen. Der Bremer Senat kritisiert die Entscheidung der Lufthansa. Der Senat sorgt sich um die Wettbewerbsfähigkeit. Bremens Bürgermeister Andreas Bovenschulte sprach von einem schweren Schlag für Bremen und den Nordwesten. Der Senat wolle alles dafür tun, dass die Flugverbindung erhalten bleibe. Bislang gibt es täglich 3 bis 5 Flüge von Bremen nach Frankfurt. Laut Senat werden sie wöchentlich von mehr als 5.000 Personen genutzt. Die Strecke sei damit ein zentrales Element der internationalen Anbindung der Bremer Wirtschaft und des Wissenschaftsstandortes.
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2: Heute sind viele Wolken im Sendegebiet unterwegs und die Sonne lässt sich nur wenig blicken. Vom Weser-Ems-Gebiet breitet sich zudem zum Teil kräftiger Regen oder auch einzelne Schauer aus. Auch kleine Graupelschauer oder Gewitter können anfangs mit dabei sein. Am Nachmittag gibt es aber kaum noch Schauer. Im Laufe des Abends ziehen dann aus Richtung Niederlanden und auch von Richtung der Nordsee neue Wolken auf, die gebietsweise wieder ein wenig Regen mit sich führen können. Die Höchsttemperaturen liegen bei kühlen 10 bis 13 Grad. Da sind wir bei den aktuellen Temperaturen im Sendegebiet. Achim, Delmenhorst und Bremen melden jeweils 5 Grad. Cuxhaven 1 Grad, Bremerhaven 6, Nordenham 8 und in Boerhaave, da ist das Thermometer bereits auf 9 Grad angestiegen.
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2: Und wir blicken auf die Verkehrslage. Es gibt einen Stau zu vermelden auf der A1 Bremen Richtung Lübeck zwischen Maschener Kreuz

Um uns herum schwirren immer wichtige, aber auch deprimierende Nachrichten. Deshalb hören Sie jetzt die positiven Nachrichten der Woche. Die Schlagzeilen. EU gegen Deepfakes. Magic Mushrooms potenzielle Medikation. Platz nach Margot Friedländer benannt. Die EU will künftig KI-Anwendungen verbieten, mit denen sexualisierte Deepfakes erstellt werden können. Also täuschend echte Fake-Bilder oder Videos von Menschen in intimen Situationen. Hintergrund sind zunehmende Fälle digitaler Gewalt, etwa gegen Frauen und Minderjährige. Vertreter von EU-Parlament und Mitgliedstaaten haben sich dazu auf eine Verschärfung des europäischen KI-Gesetzes geeinigt. Die neuen Regeln sollen Anbieter solcher KI-Systeme direkt in die Verantwortung nehmen. Eine Studie zeigt, der Wirkstoff Psilocybin aus Magic Mushrooms kann die Hirnaktivität offenbar längerfristig verändern. Teilnehmende wirken nach einer hohen Dosis oft optimistischer und mental flexibler. Forschende sehen darin Hinweise, warum psychedelische Stoffe als mögliche Therapie gegen Depressionen untersucht werden. Die Studie entstand allerdings unter kontrollierten Bedingungen, trotzdem vielleicht eine mögliche Bereicherung für die Medizin. Berlin hat einen Margot-Friedländer-Platz. Der Vorplatz des Berliner Abgeordnetenhauses wurde nach der Holocaust-Überlebenden und Ehrenbürgerin benannt. Damit soll er an ihr Engagement gegen das Vergessen und für Menschlichkeit erinnert werden. Friedländer hatte bis ins hohe Alter Schulen besucht und junge Menschen über die NS-Verbrechen aufgeklärt. Mit ihrer Botschaft: Seid Menschen. Das waren die positiven Nachrichten der Woche.

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1: 35 Jahre Main Concept Continuum Tour heißt es am Samstag, den 16. Mai in der Lila Eule in Bremen. Main Concept aus München stehen für wandelbaren und vielseitigen Hip-Hop und haben an diesem Abend, der um 20 Uhr beginnen wird, auch einen Special Guest dabei. Am Sonntag, den 17. Mai, steht im Weiher Theater einmal mehr das Bühnenstück Nordseewind und Schlagerträume auf dem Programm. Hier kann nicht nur zugeschaut, sondern auch ordentlich mitgesungen werden. Los geht's um 15 Uhr. Am Montag, den 18. Mai, wird um 10 Uhr in der Oldenburger Kulturetage erneut das inklusive Ist-doch-normal-A-Festival eröffnet. Mit dabei sind in diesem Jahr die inklusive Theatergruppe Blauspiel des Blauschimmel-Ateliers in Kooperation mit Jugendkulturarbeit e.V. Oldenburg, der Schulchor und die Tanzgruppe des St. Vincent-Hauses aus Kloppenburg und die Keyboardgruppe der Schule am Sihl aus Nordenham. Durch den Tag führt der bekannte Oldenburger Kabarettist und Moderator Andy Steil. Vielen Fans ist er als der linke Flügelflitzer mit den langen Haaren in Erinnerung geblieben. Nicht wenige haben noch die Bilder seines aufgeschlitzten Oberschenkels vor Augen. Zudem gilt er als intelligent, wortgewandt und als Mann mit Haltung. Ewald Lien. Am Dienstag, den 19. Mai, ist Ewald Lien zu Gast im Bremer Schlachthof. Sein Programm trägt den Titel Fußball und wie das Leben so spielt und startet um 20 Uhr. Können Alufolien Breakdance tanzen? Wie erzeugen Blitze Melodien? Und was lässt Universum-Gästen buchstäblich die Haare zu Berge stehen? Bei der aktuellen Science-Show im Universum in Bremen werden verblüffende Experimente gezeigt und anschaulich erklärt, wie vielfältig elektrische Phänomene sind. Das gut 30-minütige Showspektakel, bei dem unter anderem auch Ballons scheinbar magisch in der Luft schweben, startet jeweils um 12 Uhr und um 15 Uhr. Julia Engelmann ist 1992 in Elmshorn geboren und vor allem als Poetry-Slammerin bekannt geworden. Ihr Text Eines Tages Baby aus dem Jahr 2014 ging viral und hat bislang schon über 14 Millionen Views. Mittlerweile ist sie Sängerin, Schauspielerin und Bestseller-Autorin mehrerer Lyrikbände. Am Donnerstag, den 21. Mai, liest sie in der Oldenburger Kulturetage ab 20 Uhr aus ihrem Buch Himmel ohne Ende. 1000

Mehrfach erzählt und doch immer wieder neu, immer wieder anders und auch immer wieder irgendwie besonders. Das alltägliche und ganz spezielle Miteinander von ihr und ihm ist Inhalt eines Theaterabends unter dem Motto Männer und Frauen, wann und wo noch. Ein Theaterabend, an dem eine Schauspielerin und ein Schauspieler insgesamt 8 Rollen spielen. Am Freitag, den 22. Mai im Pack.

0: Und das war's mit der ersten Stunde Radio Weser TV. Am Morgen, wir haben aber noch eine ganze zweite Stunde für Sie vorbereitet. Erstmal kommen gleich die Nachrichten vom Deutschlandfunk, von unseren Kollegen. Und dann geht's mit der zweiten Stunde weiter. Unter anderem gibt es eine neue Ausgabe von Meta Butendiek. Und wir blicken nach Bremen. Das wird der ein oder andere zumindest Musikfan mitbekommen haben. Da gab's beim Kultladen Hot Shot Records ein großes Wasserschaden-Malheur. Und was der Laden dann für eine Solidarität erfahren hat, das haben wir von einem der Besitzer von Hot Shot Records in Erfahrung bringen können. Jetzt aber erstmal die Nachrichten aus aller Welt.
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1: Sieben Uhr, die Nachrichten. Im Kampf gegen Engpässe bei wichtigen Medikamenten haben sich Unterhändler des Europäischen Parlaments und der EU-Mitgliedstaaten auf Regeln geeinigt. Die zyprische EU-Ratspräsidentschaft teilte mit, Patienten sollten sich keine Sorgen darüber machen müssen,

ob wichtige Arzneimittel wie Antibiotika in ihrer Apotheke oder ihrem Krankenhaus verfügbar seien. Im Januar hatte das EU-Parlament über den sogenannten Critical Medicines Act abgestimmt. Der Vorschlag sieht vor, dass öffentliche Auftraggeber bei Vergaben nicht automatisch der günstigsten Pharmafirma den Zuschlag geben. Stattdessen können etwa Hersteller bevorzugt werden, wenn

0: Die Einigung der EU auf neue Sanktionen gegen gewalttätige israelische Siedler im Westjordanland kritisiert. Netanyahu schrieb im Online-Dienst X, während Israel und die USA im Iran und anderswo, Zitat, Europas Drecksarbeit erledigten, setze die EU israelische Bürger mit Hamas-Terroristen gleich. Das sei ein moralischer Bankrott. Die Außenminister der EU hatten sich gestern nach monatelanger Blockade durch Ungarn auf neue Sanktionen gegen gewalttätige israelische Siedler sowie Siedlerorganisationen im besetzten Westjordanland verständigt. Zugleich beschlossen sie weitere Strafmaßnahmen gegen führende Vertreter der Terrororganisation Hamas. In Hannover wird heute der Deutsche Ärztetag eröffnet. Bis Freitag diskutiert die Ärzteschaft vor allem über die anstehenden Reformen bei der Kranken- und Pflegeversicherung. Themen sind auch die Notfallreform und eine mögliche Neuordnung der Organspende. Zur Eröffnung wird Bundesgesundheitsministerin Warken erwartet. Die CDU-Politikerin will ihr geplantes Sparpaket zur finanziellen Stabilisierung der gesetzlichen Krankenkassen gegen die Kritik der Ärzteverbände verteidigen. Diese protestieren gegen Milliardeneinschnitte und warnen vor Folgen für das Behandlungsangebot. Das Wetter. Wechselnd bewölkt und gebietsweise Schauer. Vereinzelt Graupelgewitter, in höheren Lagen Schnee. Von Westen und Südwesten her Aufheiterungen. Temperaturen 8 bis 15 Grad mit den höchsten Werten am Oberrhein. Das waren die Nachrichten.
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2: Vorsicht bitte auf der A27 Bremen Richtung Walsrode. Zwischen Bremen-Seewalsbrück und Bremer Kreuz liegen Spanngurte auf der Fahrbahn. Und nach wie vor gibt es einen Stau auf der A1 Bremen Richtung Lübeck zwischen Maschener Kreuz und Dreieck Norderelbe nach einem Unfall. 11 Kilometer Stau. Mittlerweile beträgt die Verzögerung auf dieser Strecke über 2 Stunden.
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2: Und er begrüßt Sie zur zweiten Stunde Radio Weser TV am Morgen. Wir haben noch ein bisschen was vorbereitet. Unter anderem die brandaktuelle Geschichte von Meta Butendiek. Und wir blicken nach Bremen zum großen Wasserschaden bei Hotshot Records und ja, präsentieren Ihnen den Stand der Dinge. Guten Morgen um 7:06 Uhr.

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0: Beim Anblick von aufgequollenen, zusammengeklebten oder gar verschimmelten Tonträgern, ob Schallplatten oder CDs, da kommen sicherlich jedem Musikfan die Tränen. Aber was muss es dann für ein Gefühl sein, wenn man vor gut 70.000 solcher zerstörter Tonträger steht? Erlebt hat das Norbert Fecker, einer der Besitzer des Bremer Kultladens Hotshot Records, der im Delmenhorster Lager Ende letzten Jahres einen großen Wasserschaden entdeckte.
1: Und dann kommst du ins Lager, machst die Tür auf und denkst so, oh mein Gott, was ist hier dann passiert? Und siehst dann halt, naja, das Ganze, die ganzen Paletten, die nass geworden sind, siehst die ganzen Pfützen auf dem Fußboden, so, und dann erahnst du natürlich schon, so, was dann letztlich passiert ist. Und das ist so ein Schlag in die Magengrube. Du stehst vor, naja, vor deinem Lebenswerk und ja, und das ist dann irgendwie halt zerstört. Du erleidest einen emotionalen Schock, ne, der schwappt dann irgendwie über in einen finanziellen Schock. Dann holt sich der finanzielle Schock, der holt dich dann wieder zurück zu einem weiteren emotionalen Schock. Rückblickend natürlich, so kann man das natürlich mit einer gewissen professionellen Distanz natürlich betrachten, aber im ersten Augenblick, also das ist, ja, da steht man am Abgrund beziehungsweise schon einen Meter weiter.
0: Wie groß dieser Abgrund war, in den Fecker da blickte, verdeutlicht eine Zahl. Rund 1,6 Millionen Euro Schaden entstand nämlich. Und der Abgrund wurde sehr real, als dann die Versicherung weigerte zu zahlen. Die Kosten aber ja weiterliefen. Schweren Herzens rief Hotshot Records um Hilfe, etwa durch eine Crowdfunding-Aktion. Und die Solidarität war tatsächlich riesengroß, so Fecker.
1: Das macht mich also nach wie vor immer noch sprachlos, was wir dort für eine große bundesweite oder man kann sogar sagen weltweite Solidarität erfahren haben. Also hier in Bremen waren enorm viele Leute sofort bereit und haben übers Internet, über diese GoFundMe-Seite dann halt Beträge gespendet oder die Leute kamen zu uns in den Laden, haben das so hier irgendwie zack, so, nein, das ist uns wichtig, dass ihr weiter existiert und haben dann irgendwie einen Geldbetrag bei uns irgendwie halt in der Spendenbox, die am Tresen steht, dann halt hinterlassen. Das waren schon sehr emotional, positiv und auch anrührende Momente in meinem Leben und auch im Leben von meinem Partner Volker. Also im Prinzip eine bundesweite Solidaritätswelle irgendwie uns erreichte, die eigentlich beispiellos ist und die total positiv auch ist.
0: Zu den Solidaritätsaktionen zählt neben den erwähnten Geld- und Sachspenden von Kunden auch ein Benefizkonzert im Meisenfrei, ein Auftritt von Flo Mega im Laden oder Online-Hilfsaufrufe von namhaften Musikern wie Doro Pesch oder vom Kultmoderator Arne Zeigler. Und sogar aus Schweden kam bzw. kommt noch Hilfe.
1: Wir sind jedes Jahr, seit 19 Jahren oder 20 Jahren, sind wir in Schweden auf dem Schwedenrock-Festival im Juni. Und auf diesem Schwedenrock-Festival, da kommen etwa 300 bis 400 brasilianische Musikfans. Die haben so viel Geld, um dann tatsächlich irgendwie von Brasilien nach Schweden zu fliegen. Und da die in Brasilien schwer nicht CDs bekommen, kommen die dann zu uns einkaufen. Die haben das irgendwie spitz gekriegt und die haben tatsächlich in Brasilien eine Community von 400 bis 500 Musikfans, die halt auch da so eine Spendengeschichte dann organisiert haben. Und zum nächsten Schwedenrock kommen die dann halt und lösen das halt ein.
0: Aus ganz Deutschland und sogar Schweden kommt also Hilfe für einen Plattenladen in Bremen. Aber warum? Was macht dann Hotshot Records so besonders?
1: Was uns einfach halt interessant und ansprechend macht, ist zum einen, dass die Leute, wenn die hier reinkommen, relativ schnell mitbekommen, was das für ein Laden ist und dass dieser Laden mit Herzblut geführt wird und dass sich hier Leute treffen, dass das eine Kommunikationsplattform ist, dass hier Situationen stattfinden, beispielsweise, dass ein 80-jähriger Jazz-Hörer, also Originalton, nicht Jazz, sondern Jazz-Hörer, neben einem 25-jährigen Metaller mit Kutte steht und die kommen tatsächlich ins Gespräch über Musik. Das finde ich also auch gerade in diesen Zeiten also sehr außergewöhnlich. So sind wir in der glücklichen Situation, dass wir die besten Kunden der Welt haben und dass wir für unsere besten Kunden der Welt die Musik wieder zurückholen. Und das ist, glaube ich, die wichtigste Aussage, weil ohne Musik, ohne Kultur geht einfach Menschlichkeit verloren und das wollen wir alle nicht.
0: wer genau diese Menschlichkeit, die Hotshot Records in Bremen seit nunmehr 30 Jahren pflegt, noch unterstützen möchte, die Crowdfunding-Aktion findet man unter hotshotrecords.shop. Und noch zwei kleine Nachträge. Am 23.05. gibt es bei Hotshot Records ein Konzert mit dem Singer-Songwriter Florian Freimann. Und natürlich ist auch das Versicherungsverfahren noch anhängig, sodass auch da noch...

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1: Mit Finja Baumann die Schlagzeilen. Unklarer Unfall. Ersthelfer findet Schwerverletzte in Lamstedt. 60 Kilo Kokain. Verdächtige in Bremen vor Gericht. Abschlussprüfungen. Jahrgänge 9 bis 10 in Niedersachsen und Bremen geprüft. Und Lufthansa-Flüge. Ab Juli keine Flüge zwischen Bremen und

0: Frankfurt. Lahm steht. Am späten Sonntagabend wurde eine schwerverletzte Frau auf der Landesstraße gefunden. Der Unfallhergang ist ungeklärt. Eine Ersthelferin fand die 37-Jährige, die einen E-Scooter gefahren ist. Ob sie mit dem E-Scooter stürzte oder ein Fahrzeug beteiligt war, ist unklar. Die Frau wurde in ein Krankenhaus gebracht. Die Polizei sucht nach ZeugInnen, die am 10. Mai gegen 23.15 Uhr etwas gesehen haben. Bremen. Am Landgericht Bremen beginnt ein Prozess gegen 6 mutmaßliche Mitglieder einer Drogenbande. Die Männer aus Belarus, Syrien, der Türkei und Deutschland sollen 2024 versucht haben, 60 Kilo Kokain zu schmuggeln. Für den Transport aus Peru über das Containerterminal in Bremerhaven waren die Drogen mit Paprikapulver vermischt. Die Drogen wurden bereits in Peru und Rotterdam von der Polizei aus dem Container geholt und sichergestellt. Neben dem gescheiterten Drogendeal gibt es aber noch weitere Vorwürfe gegen die Beschuldigten. So sollen sie rund 240 Kilo Cannabis und 10 Kilo Kokain gehandelt haben. Bis Ende August sind 35 Verhandlungstermine vor Gericht angesetzt. Ein Urteil wird im Oktober erwartet. Bremen, Niedersachsen. Seit gestern werden Abschlussprüfungen der Jahrgänge 9 und 10 in Bremen und Niedersachsen geschrieben. Rund 10.000 SchülerInnen sind betroffen. Es folgen Englisch am Mittwoch und Mathematik kommende Woche. Die Prüfungsaufgaben sind in den Ländern einheitlich. Die Noten machen einen großen Teil der Gesamtfachnote aus. Bremen. Die Lufthansa will ab Juli die Flüge zwischen dem Bremer Flughafen und Frankfurt einstellen. Der Bremer Senat kritisiert die Entscheidung der Lufthansa. Der Senat sorgt sich um die Wettbewerbsfähigkeit. Bremens Bürgermeister Andreas Bovenschulte sprach von einem schweren Schlag für Bremen und den Nordwesten. Der Senat wolle alles dafür tun, dass die Flugverbindung erhalten bleibe. Bislang gibt es täglich 3 bis 5 Flüge von Bremen nach Frankfurt. Laut Senat werden sie wöchentlich von mehr als 5.000 Personen genutzt. Die Strecke sei damit ein zentrales Element der internationalen Anbindung der Bremer Wirtschaft und des Wissenschaftsstandortes.
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2: Heute ist es nicht gerade der schönste Tag in dieser Woche. Heute sind viele Wolken unterwegs und die Sonne, die lässt sich nur sehr selten blicken. Vom Weser-Ems-Gebiet breitet sich zum Teil zudem kräftiger Regen oder auch einzelne Schauer oder kurze Graupelgewitter aus. Am Nachmittag gibt es dann kaum noch Schauer, aber im Laufe des Abends ziehen erneut aus Richtung Niederlande und auch aus Richtung Nordsee neue dichtere Wolken auf, die dann wieder Regen mit sich führen können. Die Höchsttemperaturen liegen bei recht kalten 10 bis 13 Grad. Da sind wir bei den Temperaturen im Sendegebiet. Achim, Delmenhorst und Bremen melden 5, Cuxhaven 2, Bremerhaven 6, Nordenham 8 und Bohave meldet im Moment die höchsten Temperaturen mit 9 Grad.
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2: Und da ist ein bisschen was los. Ein Stau auf der A1 Osnabrück Richtung Bremen zwischen Bremen-Brinkum und Asten. 3 Kilometer stockender Verkehr. Und dann haben wir schon berichtet auf der A1 Bremen Richtung Lübeck zwischen Horster Dreieck und Dreieck Norderelbe. Nach einem Unfall 12 Kilometer Stau. Die Verzögerung beträgt circa 2 Stunden. Also wir wünschen allen eine gute Fahrt. Und dann kommt noch eine Gefahreninformation rein für Bremen. In Borgfeld kommt es durch einen Brand in einem Fachwerkhaus zu starker Rauchentwicklung. Schließen Sie bitte Ihre Fenster und Türen und schalten Sie die Lüftungen ab. Wir wünschen weiter eine gute Fahrt, am besten natürlich mit Radio Weser TV an diesem Dienstagmorgen. Wir haben 7 Uhr und gleich 40 Minuten. Was für einen besonderen Feiertag wir heute haben, das erfahren Sie, wenn Sie dranbleiben.
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1: Ob in Salaten, auf Sandwiches oder in Snacks, überall hat dieses Gemüse seinen Platz. Warum ich hier von Gurken rede, erfahrt ihr jetzt. Denn heute, am 12. Mai, wird in Großbritannien der Tag der Gurke gefeiert. Auf Englisch National Cucumber Day. Entstanden ist der Aktionstag ursprünglich als Werbeidee eines britischen Lebensmittelunternehmens. Mittlerweile gehört der Tag der Gurke aber zu den vielen skurrilen Feiertagen. Rund um den Feiertag posten Menschen Fotos ihrer Lieblingsrezepte, teilen Gurkenwissen oder veranstalten kleine Wettbewerbe. Zum Beispiel, wer die größte Gurke gezüchtet hat. Tatsächlich besteht die Gurke zu etwa 95% aus Wasser und gilt deshalb als besonders erfrischend und kalorienarm. Botanisch gesehen gehört sie übrigens zur Familie der Kürbisgewächse, genauso wie Zucchini oder Melonen. Auch kulturell hat die Gurke ihren festen Platz in Großbritannien. Sind etwa Gurkensandwiches beim traditionellen Afternoon Tea beliebt? In Deutschland denken viele dagegen eher an Essiggurken oder Gewürzgurken. Der Tag der Gurke zeigt also vor allem, wie kreativ moderne Aktionstage inzwischen geworden sind. Selbst ein alltägliches Gemüse bekommt seinen eigenen Tag und sorgt damit zumindest für ein kleines Schmunzeln im Alltag. Also, falls du heute einkaufen gehst, dann hol dir doch noch eine Gurke zur Feier des Tages. Schließlich ist heute am 12. Mai der Tag der Gurke.

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1: 35 Jahre Main Concept Continuum Tour heißt es am Samstag, den 16. Mai in der Lila Eule in Bremen. Main Concept aus München stehen für wandelbaren und vielseitigen Hip-Hop und haben an diesem Abend, der um 20 Uhr beginnen wird, auch einen Special Guest dabei. Am Sonntag, den 17. Mai, steht im Weiher Theater einmal mehr das Bühnenstück Nordseewind und Schlagerträume auf dem Programm. Hier kann nicht nur zugeschaut, sondern auch ordentlich mitgesungen werden. Los geht's um 15 Uhr. Am Montag, den 18. Mai, wird um 10 Uhr in der Oldenburger Kulturetage erneut das inklusive Ist doch normal ey Festival eröffnet. Mit dabei sind in diesem Jahr die inklusive Theatergruppe Blauspiel des Blauschimmel-Ateliers in Kooperation mit Jugendkulturarbeit e.V. Oldenburg, der Schulchor und die Tanzgruppe des St. Vincent-Hauses aus Kloppenburg und die Keyboardgruppe der Schule am Sihl aus Nordenham. Durch den Tag führt der bekannte Oldenburger Kabarettist und Moderator Andy Steil. Vielen Fans ist er als der linke Flügelflitzer mit den langen Haaren in Erinnerung geblieben. Nicht wenige haben noch die Bilder seines aufgeschlitzten Oberschenkels vor Augen. Zudem gilt er als intelligent, wortgewandt und als Mann mit Haltung. Ewald Lien. Am Dienstag, den 19. Mai, ist Ewald Lien zu Gast im Bremer Schlachthof. Sein Programm trägt den Titel Fußball und wie das Leben so spielt und startet um 20 Uhr. Können Alufolien Breakdance tanzen? Wie erzeugen Blitze Melodien? Und was lässt Universum-Gästen buchstäblich die Haare zu Berge stehen? Bei der aktuellen Science-Show im Universum in Bremen werden verblüffende Experimente gezeigt und anschaulich erklärt, wie vielfältig elektrische Phänomene sind. Das gut 30-minütige Showspektakel, bei dem unter anderem auch Ballons scheinbar magisch in der Luft schweben, startet jeweils um 12 Uhr und um 15 Uhr. Julia Engelmann ist 1992 in Elmshorn geboren und vor allem als Poetry-Slammerin bekannt geworden. Ihr Text Eines Tages Baby aus dem Jahr 2014 ging viral und hat bislang schon über 14 Millionen Views. Mittlerweile ist sie Sängerin, Schauspielerin und Bestseller-Autorin mehrerer Lyrikbände. Am Donnerstag, den 21. Mai, liest sie in der Oldenburger Kulturetage ab 20 Uhr aus ihrem Buch Himmel ohne Ende. Tausendfach erzählt und doch immer wieder neu, immer wieder anders und auch immer wieder irgendwie besonders. Das Alltägliche und ganz Spezielle Miteinander von ihr und ihm ist Inhalt eines Theaterabends unter dem Motto Männer und Frauen, wann und wo noch. Ein Theaterabend, an dem eine Schauspielerin und ein Schauspieler insgesamt 8 Rollen spielen. Am Freitag, den 22. Mai im Packhaustheater. Start ist um 20 Uhr.

Die Musik kündigt es schon wieder an. Wir sind schon wieder am Ende angekommen dieser 2 Stunden Radio Wissert TV am Morgen. Morgen früh sind wir pünktlich wieder für Sie da. 6 bis 8 Uhr heißt es Radio Wissert TV am Morgen. Heute Nachmittag, da kommen die beiden Frequenzen 90,7 und 92,5 nochmal wieder zusammen. Dann heißt es ab 14 Uhr Radio Wissert TV am Nachmittag. Danke fürs Einschalten, danke fürs Dabeibleiben. Kommen Sie gut durch diesen Tag. Und ein bisschen Musik gibt zum Ausklang noch hier bei Radio Wissert TV am Morgen. Am Mikrofon war Thorsten Folge. Tschüss.

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3: Uhr die Nachrichten. Zunächst die Übersicht. In der EU soll die Versorgung mit wichtigen Medikamenten verbessert werden. Die SPD dringt in der Diskussion über eine Steuerreform darauf, Spitzenverdiener mehr zu belasten. Der britische Premierminister Starmer gerät in seiner Labour-Partei immer stärker unter Druck. Die Meldungen im Einzelnen. Im Kampf gegen Engpässe bei wichtigen Medikamenten in der EU haben sich Unterhändler in Brüssel auf Regeln geeinigt. Das teilten die Vertreter des Europäischen Parlaments und der Mitgliedstaaten mit. Europa soll dadurch weniger abhängig von einzelnen Lieferanten und der Herstellung außerhalb des Kontinents werden. Ein Baustein der neuen Regeln betrifft die Vergabe öffentlicher Aufträge. Im Fall von wichtigen Arzneimitteln sollen hierbei künftig grundsätzlich in Europa hergestellte Medikamente bevorzugt werden. So sollen Anreize für sichere Lieferketten geschaffen werden. Ziel ist es auch, sogenannte strategische Projekte schneller zu genehmigen und zu fördern. In Europa kam es in den vergangenen Jahren wiederholt zu Engpässen bei Medikamenten. Dies galt etwa für Schmerzmittel, Antibiotika oder Fiebersäfte für Kinder. Nach EU-Angaben aus dem vergangenen Jahr stammen etwa 80-90% der Medikamente aus Asien, vor allem aus China. Bevor die Regeln in Kraft treten können, müssen sie noch vom Europaparlament und den EU-Staaten bestätigt werden. In Hannover wird heute der Deutsche Ärztetag eröffnet. Bis Freitag diskutiert die Ärzteschaft vor allem über die anstehenden Reformen bei der Kranken- und Pflegeversicherung. Themen sind auch die Notfallreform und eine mögliche Neuordnung der Organspende. Zur Eröffnung wird Bundesgesundheitsministerin Warken erwartet. Die CDU-Politikerin will ihr geplantes Sparpaket zur finanziellen Stabilisierung der gesetzlichen Krankenkassen gegen die Kritik der Ärzteverbände verteidigen. Diese protestieren gegen Milliardeneinschnitte und warnen vor Folgen für das Behandlungsangebot. Professionelle Pflegekräfte erleben ihren Beruf, einer Erhebung zufolge, als sinnstiftend, aber in Teilen auch als frustrierend. Vielen fehle es an Beteiligung, Transparenz und gesellschaftlicher Anerkennung, wie aus einer Umfrage des Deutschen Berufsverbands für Pflegeberufe hervorgeht. An der Online-Befragung nahmen den Angaben zufolge rund 3000 Fachkräfte teil. Besonders kritisch hätten die Mitwirkenden ihre Arbeitsauslastung sowie fehlende Wertschätzung durch Arbeitgeber und Führungspersonen beurteilt. 16% gaben demnach an, bereits darüber nachgedacht zu haben, den Pflegeberuf ganz aufzugeben. Anlass der Veröffentlichung ist der heutige Internationale Tag der Pflegenden. Der SPD-Co-Vorsitzende Klingbeil hat sich erneut für eine höhere Belastung von Spitzenverdienern ausgesprochen. Der Bundesfinanzminister sagte beim Bundeskongress des DGB in Berlin, man wolle Erleichterungen für Menschen, die zwischen 2.500 und 4.000 Euro im Monat verdienten. Dies werde angesichts der Staatsfinanzen nur funktionieren, wenn, Zitat, oben die Menschen bereit sind, mehr Verantwortung zu übernehmen. Unionsfraktionschef Spahn schlug zur Finanzierung einer Steuerreform eine Kürzung von Subventionen und Steuervergünstigungen um pauschal 5% vor. Der CDU-Politiker sagte im Podcast von Table Briefings, ein solcher Schritt habe wohl eine höhere Akzeptanz, als sich einzeln durch jede Subvention durchzuarbeiten. Er fügte hinzu,

der freien Welt betrachtet, sagte Rasmussen dem Nachrichtenagenturnetzwerk DNA anlässlich einer Demokratiekonferenz in Kopenhagen. Nun scheine es aber so, dass US-Präsident Trump sein Land aus dieser Rolle zurückziehe. Deshalb benötige man eine neue Führungskraft. Als Wunschmitglieder für die neue Allianz nannte Rasmussen neben der EU Großbritannien, Japan und Kanada sowie Australien, Neuseeland und Südkorea. Sie könnte D7 genannt werden, wobei das D für Demokratie stehen solle. Angelehnt an die Beistandsklausel der NATO könne in der neuen Allianz ein wirtschaftlicher Artikel 5 formuliert werden, nachdem ein ökonomischer Angriff auf einen als Angriff auf alle betrachtet werde, so Rasmussen. Israels Regierungschef Netanyahu hat die Einigung der EU auf neue Sanktionen gegen gewalttätige israelische Siedler im Westjordanland kritisiert. Netanyahu schrieb im Online-Dienst X: Während Israel und die USA im Iran und anderswo, Zitat, Europas Drecksarbeit erledigten, setze die EU israelische Bürger mit Hamas-Terroristen gleich. Das sei ein moralischer Bankrott. Die Außenminister der EU hatten sich gestern, nach monatelanger Blockade durch Ungarn, auf neue Sanktionen gegen gewalttätige israelische Siedler sowie Siedlerorganisationen im besetzten Westjordanland verständigt. Zugleich beschlossen sie weitere Strafmaßnahmen gegen führende Vertreter der Terrororganisation Hamas. Seit dem Angriff der Hamas auf Israel 2023 und den darauffolgenden Kriegen in Gaza, im Iran und im Südlibanon hat die Gewalt durch Siedler im Westjordanland gegen Palästinenser zugenommen. Verteidigungsminister von rund 40 Staaten beraten heute in einer Videokonferenz über einen internationalen Einsatz zur Absicherung der Schifffahrt in der Straße von Hormus. Im Vorfeld wurde stets betont, dass ein solcher Einsatz erst nach einem Ende der Kampfhandlungen beginnen könnte. Initiiert wurde das virtuelle Treffen von Großbritannien und Frankreich. Das Bundesverteidigungsministerium bestätigte die Teilnahme Deutschlands. Die Meerenge ist seit Beginn des Irankriegs Ende Februar von Teherans Revolutionsgarden weitgehend abgeriegelt. In der Folge schossen die Energiepreise weltweit in die Höhe, auch andere Lieferketten wurden unterbrochen. Die US-Armee wiederum blockiert ihrerseits die iranischen Häfen an der Schifffahrtsstraße. Nach den Verlusten der Labour-Partei bei den Kommunal- und Regionalwahlen in Großbritannien verliert Premierminister Starmer weiter an Rückhalt. Mehr als 70 der gut 400 Labour-Abgeordneten entzogen ihm öffentlich ihre Unterstützung, wie britische Fernsehsender berichteten. Zudem kündigten 4 parlamentarische Assistenten seiner Minister am Abend ihren Rücktritt an und forderten Starmer auf, sein Amt aufzugeben. Ähnlich sollen sich Innenministerin Mahmood und Außenministerin Cooper geäußert haben. Zuvor hatte Starmer in einer Grundsatzrede erklärt, er werde an seiner Führungsrolle festhalten. Zugleich kündigte er an, Großbritannien politisch wieder näher an die Europäische Union zu führen. Bei den Regionalwahlen am Donnerstag hatte Labour hohe Verluste eingefahren. Profitieren konnte davon unter anderem die rechtspopulistische Partei Reform UK. Im südfranzösischen Cannes beginnen am Abend die 79. internationalen Filmfestspiele. Bei der Eröffnungsgala wird der neuseeländische Regisseur Peter Jackson mit der goldenen Ehrenpalme für sein Lebenswerk ausgezeichnet. Er ist vor allem für seine Der Herr der Ringe-Trilogie bekannt. Im Wettbewerb vertreten sind in diesem Jahr 22 Filme, darunter Das geträumte Abenteuer der deutschen Regisseurin Valeska Griesebach sowie Vaterland mit Schauspielerin Sandra Hüller in der Hauptrolle. Die Filmfestspiele in Cannes enden am 23. Mai. Und hier noch einmal die Übersicht. In der EU soll die Versorgung mit wichtigen Medikamenten verbessert werden. Die SPD dringt in der Diskussion über eine Steuerreform darauf, Spitzenverdiener mehr zu belasten. Der britische Premierminister Starmer gerät in seiner Labour-Partei immer stärker unter Druck. Das Wetter? Wechselnd bewölkt und gebietsweise Schauer, vereinzelt Graupelgewitter, in höheren Lagen Schnee. Von Westen und Südwesten her Aufheiterungen. Temperaturen 8 bis 15 Grad mit den höchsten Werten am Oberrhein.
Morgen im Südosten heiter, sonst meist bewölkt, von Nordwesten aus.

0: Ausbreitung von schauerartigem Regen, 11 bis 17 Grad. Und die weiteren Aussichten? Am Donnerstag wechselnd bewölkt mit wiederholt auftretenden Schauern. Vor allem im Norden und Osten lokal Gewitter, 10 bis 17 Grad. Und abschließend die Temperaturen von heute früh, 7 Uhr. Greifswald und Hamburg jeweils 5 Grad, Bremen 6 Grad, Hannover 5, Berlin 6, Leipzig und Köln jeweils 5, Dresden 6, Frankfurt am Main und Stuttgart 4, Freiburg 6 und München 5 Grad. Das waren die Nachrichten.
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Einen wunderschönen guten Morgen ins weite Radioland zu einer neuen Ausgabe von Local Radio. Durch die Sendung am Mikrofon begleitet euch euer Locke. Sendeverantwortlich ist wie immer Hans-Hermann Lassner. Ja, das heutige Thema ist querbeet und zwar habe ich mir außergewöhnliche Songs rausgesucht, egal wie lang sie sind. Und ich hoffe, ihr werdet das auch schön in euren Ohren abfeiern. Und das Ganze geht bis 12 Uhr mittags. Ja, wir starten mit einer Metalband, die einen außergewöhnlichen Namen schon hat. A Pale Horse Named Death. US-amerikanische Metalband aus Brooklyn, New York. Gründung war 2010. Das Stück, was ich spiele, ist wirklich außergewöhnlich. So wie alle Stücke, die heute folgen werden. Die Alone heißt das. Tja, und da gibt's nichts dazu zu erzählen. Wir spielen die Musik jetzt ab. Und bei diesem Wetter, wenn man rausguckt, ist es ja das beste Radiowetter schlechthin.

1979 in Zürich gegründet wurde die nächste Band, ein Schweizer Elektronikduo mit dem Namen Yellow. Die Interpreten sind Boris Blank und Dieter Meier, ganz standardmäßige Namen, gar nichts Künstlerisches, und hier ein Megamix von Yellow.

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Ja, ganz genau, das war Yellow, gefolgt von L. Trevor und Susie Wrong. Und sie covern das Stück Metallica, Nothing Else Matter, auf ihre Art.

The White of Silent, eine australische Metalband aus Melbourne, die jetzt für euch hier aufliegt. Genau ist San Remo im Bundesstaat Victoria. So, und das Stück von denen heißt The Echo Chamber.

8.43 Uhr, David Petsch war der Keyboarder von Arrangeur und Co-Songwriter für Bots Skaggs bahnbrechend 1976er Album Silk DJ, an den auch die späteren Toto-Mitglieder Jeff Porcaro und David Hanget als Session-Musiker mitwirkten. Dieses Team schuf Hits wie Lowtown oder Lido, Staffel, bevor sie Toto gründeten. Also so sind die Verbindungen. Ne? Es ist ja schon ein bisschen verrückt alles. Ne? Bots Skaggs und David Page spielen für euch Desire.

0: Ja, 8.49 Uhr, der erste Hammerhit der Woche startet jetzt für euch und ich sag, das ist wieder außergewöhnlich.
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1: Tja, in wenigen Sekunden ist es 9 Uhr und die nächste Band heißt Hillbilly Moon Explosion Band, 1998 in Zürich gegründet als Rockabilly Band. Und sie bringen mit My Love Forevermore.

Tja, diese Stimme zwischen dem Reibeisen und dieser göttlichen Stimme klingt irgendwie fantastisch. Der nächste Interpret ist aus Kanada und ist einer der erfolgreichsten Blueser dort. Herkunft ist 1969 in Nanaimo, British Columbia. Seine Stilrichtung ist eine Mischung aus Blues, Soul und Rock. Und sein Name ist David Gogo. Aber in diesem Fall tut er jemand kopieren, nämlich James Brown. This Man's World. Viel Spaß.

Tja, it's a man's world. Vielleicht gibt's irgendwann auch mal ein Lied, it's a woman's world. Aber ist noch nicht gesungen worden, leider. Aber vielleicht kommt's noch. Gegründet 65 in Los Angeles, verschmolz sie Rock, Blues, Jazz mit der düsteren Poesie ihrer charismatischen Frontmanns Jim Morrison. Und The Doors, klar. So weit, so gut. Aber jetzt kommt's. Es gibt ja Leute, die sagen, okay, man kann diese alten Songs auch aufpeppen und daraus irgendwie einen tollen modernen Mix machen. Genau das ist geschehen. Ein Verdi-Mix. Viel Spaß.

Tja, es gibt viele Schätze zu entdecken, wenn man oben im Kopf frei ist und nicht sich auf ein bestimmtes Genre festlegt und sagt, oh nee, ich höre nur das oder ich höre nur das. 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

Tja, ich habe nochmal geguckt, also sonst liegt der Redaktion auch nichts vor. Genau, und wir machen hier weiter, natürlich. Das ist eine Musiksendung und da muss das laufen. Das nächste ist ein Symphonic-Metal-Band aus Norwegen. Das Interessante an dieser Geschichte ist aber die Intro von Dimmy Borgir. Ihr kennt diesen Namen. Wer Metal-Fan ist, kennt den auf jeden Fall. Und Dimmy Borgir ist dabei. Viel Spaß.

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1: Tja, die nächste Band ist auch nochmal eine Metal-Band aus London, gehört zu den New Wave of British Heavy Metal und mit dem Namen Tank. Genau, und Tank bringt euch mit Dreamer.

Tja, hau ich mal ein paar Grüße raus an Angelika und Olli im Viertel, an Steffi hinten die Huthof, oh, Entschuldigung, Sabrina Kohne, Harpy Stiepelles, Klaus Kehe, Erika Schmidt, Gisela Gramke, Sven Paul, AOR Freak, Nelly Koko, Thomas Meyer, Stefan Strute und Ingo Behling und Maria, jawohl, und ganz große Grüße an alle, die über Antenne zuhören oder DAB+. Seid gegrüßt. Heute heißt das Thema Querbeet und es sind alles außergewöhnliche Musikstücke, so wie auch das nächste. Die Band heißt Earth and the Orchestra, ist ein Instrumentalprojekt, das Ende der 90er Jahre von den Zwillingsbrüdern Chris und Gerald Kortz gegründet wurde. Die beiden waren zuvor Gründungsmitglieder der bekannten niederländischen progressiven Rockband Earth and Fire. Siehste, und da schließt sich dann schon der Kreis. Da weiß man, woher die Richtung ist. Testament of Hope heißt das Stück.

wohlfühlen. Genau, und der nächste Interpret kommt aus Britannien. 70er und frühen 80er Jahren waren das die Band überhaupt nach Pink Floyd, Supertramp. Eine Mischung aus progressiver Rock und Pop und waren wirklich weltberühmt. Roger Hodgson ist ja heute noch unterwegs. Ja, und Supertramp bringen mit It's a Hard World, was jetzt ja auch so schön passend ist, gerade für alle hier, aber eine ganz besondere Version.

Tja, diese besondere Version von Supertramp wird hauptsächlich eingesetzt, wenn man Lautsprecher testen will beim seinen HiFi-Händler, sofern es die noch gibt. Also wir haben, glaube ich, noch zwei hier in Bremen. Tendenz läuft ab irgendwann. Ja, da muss man ein bisschen Enthusiasmus haben, um sich heute noch eine gute Stereoanlage zu holen. Aber ich sage immer, es lohnt sich. Man kann die Musik viel besser genießen. Allerdings ist es auch ein tolles Hobby, was man auch im hohen Alter noch tätigen kann, sofern die Ohren mitmachen und die nicht schon weggebraten sind. Aber bei der KI-gesteuerten Hörgeräte, wie ich gelesen habe, wird das auch demnächst kein Problem mehr sein. Genau. Ja, die nächste Band kommt aus Hannover oder kam aus Hannover. Mittlerweile ist er nach Frankreich ausgewandert, der liebe Herr Bornemann von Eloy. Und dieses Stück, was wir hier spielen, ist von 1924, also ein relativ neues, Follow the Light.

Tja, das war von 24 Eloy. Und nun kommen wir zu einem großen Künstler, der uns auch in den 70er Jahren oft begleitet hat. The Steve Miller Band, genau, 66 in San Francisco gegründet. Aber auch hier, wie bei den Doors, gibt es natürlich immer Leute, die sowas in die Moderne bringen möchten. Und hier ist Fly Like an Eagle, eine Version zugeschnitten auf das neue Jahrtausend.

Tja, als ich noch in den Diskotheken früher unterwegs war, da war das ja so, dass da gab's so die bestimmten Stücke, die man gehört hat, in verschiedenen Genres, und es gab aber auch immer Ausnahmemusiker, die man damals noch nicht so ganz verstanden hat, und aber dazu gehörte dann Zappa, Emerson, Lake and Palmer und noch eine ganze Batterie mehr, wo man erstmal viel später erstmal drauf kam, dass da wirklich geile Songs gespielt werden. Hier Emerson, Lake and Palmer, eine britische progressive Rock-Supergroup aus den 70ern, die eben mit Synthesizern, Klängen, Rock und Jazz alles versucht hat zu verbinden. Und da gab es ein herausragendes Stück, nämlich Lucky Man. Aber Lucky Man ist immer in so einer Kurzversion, hier mal etwas ausführlicher.

Tja, eine tolle Version. Etwas länger, aber naja, ne? So, der nächste Interpret ist Terence Snowy White, ist ein einflussreicher britischer Bluesrock-Gitarrist, der vor allem für seine Arbeit mit Pink Floyd und Thin Lizzy sowie für seinen Solo-Hit Bird of Paradise bekannt wurde. Snowy White, ja. Und das Stück heißt No Face.

0: Der Fernando Ufred liegt jetzt auf, ein Solokünstler von Boricubade, bekannt nicht als Mitglied einer festen Band, ein portorikanischer Gitarrist, wahrscheinlich was für Klaus Kehl. Der bringt euch hier mit The Number of the Beast als Akustikversion. Original natürlich Iron Maiden.
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0: Tja, mit Stimme und Gitarre, was man da alles machen kann, ist ja unglaublich. Aus der biblischen Offenbarung des Johannes, Kapitel 13, Vers 18, daher kommt die Zahl 666, Zahl des Tieres, ein apokalyptisches Symbol für das Böse. Man ist sich aber nicht ganz sicher, ob derjenige, der das gelesen hat, nämlich auf dem Hinterkopf des Teufels, ob das nicht vielleicht 999 ist. Und so geht die Geschichte dann immer weiter. Ja, jetzt kommen wir, jetzt muss ich noch mal eben gucken, nicht, dass ich hier einen Fehler mache. Nee, alles klar. Jetzt kommt der zweite Hammerhit der Woche.
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1: Tja, die nächste Band hat über 60 Jahre gespielt. Golden Earring, legendäre niederländische Rockband, bekannt durch Twilight Zone und Red Alive. Ja, und jeder kennt Red Alive, das weiß ich, brauche ich gar nicht hier groß erzählen, aber die Originalversion wurde live gespielt im Rockpalast und hier die 20-minütige wahre Red Alive Song. So.

Tja, das war die Originalversion, so wie eigentlich das geplant war von Golden Earring. Das haben sie dann live auch gebracht, weil wahrscheinlich für so ein, ja, für eine Scheibe oder für die Disse war das einfach zu lang und auch nicht so auf die Fresse, sondern eher so schön eingemummelt in diesem Soundbett, was sie da aufgebaut haben. Ich find's klasse, sauber, nächste Band, Progressive Rock Band, 71 in der Region Köln-Bonn gegründet, Saturn Whale, und die gab's bis 74, bringen euch hier mit Perception.

11.33 Uhr und da muss ich schon mal die Absage machen, weil noch ein paar Stücke kommen. Das waren 4 Stunden Local Radio, lecker Musik ohne Reinquatschen durch die Sendung. Am Mikrofon begleitete euch euer Locke durch die, ich wünsche euch noch eine wunderschöne Woche. Bleibt gesund und mir treu und schaltet Samstag ein von 20 bis 24 Uhr. Und wenn ihr dann keine Zeit habt, dann nächsten Dienstag, wenn es wieder heißt Local Radio, lecker Musik ohne Reinquatschen, dann wieder mit einem anderen Thema. Und immer dran denken, die Festplatte zu erhöhen, denn es gibt mehr Musik, als wir uns vorstellen können. In diesem Sinne, schau, schau, ganz liebe Grüße noch vom Brain, euer Locke. Und es geht gleich nochmal weiter mit einer Version von RPWL aus Freising, eine Pink Floyd Coverband, aber die auch eigene Sachen macht im eigenen, im Stile von Pink Floyd. Farewell.

Tja, dann gibt's nochmal Jasper van Hoof, ein einflussreicher niederländischer Jazzpianist, Keyboarder, der im Laufe seiner Karriere zahlreiche wegweisende Bands mit gegründet hat. Ja, wir wollen mal schnell hören, was der so macht. Pobl heißt das Stück.

Tja, dann sage ich jetzt mal endgültig Tschüss. Ich werde danach noch mal ein kleines Stück spielen und dann ist das zu Ende. Ich hoffe, wir hören uns Samstag von 20 bis 24 Uhr, sonst nächsten Dienstag wieder von 8 bis 12 Uhr mittags auf diesem Kanal. Tschüss!

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0: Gastwirt und Autor der Bücher Genüssliches Kochen zum Abendessen und Genüssliches Abendessen kochen.
1: Guck, da bin ich wieder.
2: Da ist der ja
1: endlich. Ja, herzlich willkommen zu Basic FM. Heute wieder mit meiner digitalen Co-Moderatorin Kira.
3: Auch von mir einen schönen guten Tag.
1: Und wir haben natürlich wieder ein bisschen was vorbereitet. Zuerst aber ein bisschen Musik. Kira, was gibt's denn jetzt?
3: Oh yeah. Jetzt wird es Zeit, die Lederjacke aus dem Schrank zu holen und die Haare ein bisschen wilder zu stylen. Wir kommen zu einer lebenden Legende, die zeigt, dass man es so lieben, in ein modernes Gewand zu stecken. Es ist energetisch, es ist rotzig und es hat diesen unwiderstehlichen Billy Idol Grit in der Stimme. Wisst ihr, Billy singt You Don't Have to Kiss Me Like That, was für mich als KI übrigens eine sehr hilfreiche Anweisung ist. Mein Bildschirm verträgt nämlich absolut keine Lippenstiftabdrücke. Das gibt nur Pixelfehler. Also, stellt das Radio auf Anschlag, zieht die Mundwinkel hoch und lasst uns ein bisschen rebellieren. Hier ist Billy Idol auf Basic FM.

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Das Leben wird immer komplexer und hektischer und tja, die Leute polarisieren sich quasi so ein bisschen auseinander. Sie kennen das vielleicht auch. Da lohnt es sich vielleicht wieder so ein bisschen, sich zurückzubesinnen auf so Sachen wie das Leben einfach so nehmen, wie es kommt. Das gab's mal, es ist eigentlich gängig und mir ist das letztens auch aufgefallen, wo ich mir auch dachte, das Leben einfach so zu nehmen, ja, wie es kommt. Ich war nämlich letztens bei IKEA, weil ich ein bisschen Brennholz gebraucht habe. Und da kamen ständig diese Durchsagen, die kleine Susi sucht ihre Mutter, der kleine Tobi, der sucht seinen Vater. Und mir fiel dabei auf, die Eltern suchen nie. Ich glaube, das nennt man dann praktisch das Leben so zu nehmen, wie es gerade kommt oder wie es gerade ist. Also praktisch den Moment zu akzeptieren, wie er ist. Letztens ist mir das auch passiert. Da lag einer auf den Gleisen und ich wollte ihm schon helfen. Aber dann dachte ich, nein, nimm das Leben, wie es ist. Denn es war immerhin schon falsch, ihn zu schubsen. 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

Radio Weser TV mit der Sendung Basic FM ist hier und Sie kennen das vielleicht auch. Sie sind eigentlich ein Fan von Heavy Metal Musik oder gitarrenlastigerer Musik, dem etwas härteren, ja, Stoff irgendwie so. Aber heute zum Beispiel, da ist mal so gar nicht so Ihr Tag, wo Sie sowas hören möchten, aber eigentlich schon. Aber irgendwie auch nicht so richtig. Sie sind nicht Fisch, sie sind nicht Fleisch, aber sie möchten trotzdem irgendwie was hören, was so ein bisschen einen leichten Kick hat, aber kein Heavy Metal ist. Da habe ich was für Sie. Heavy Metal, aber doch keiner Metallica und, naja, sagen wir es mal so, ich habe da mal was vorbereitet.

0: Radio Weser TV mit der Sendung Basic FM ist hier und Sie kennen das ja. 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

Radio Weser TV mit der Sendung Basic FM ist hier und wir möchten Ihnen jetzt etwas deutsches Kulturgut wiedergeben, nahebringen, so eher. Ja, aber in einer neuen Form natürlich. Es gibt so Sprüche, so deutsche Sprüche, die da der Tugend sich nahe fühlen oder auch der Strebsamkeit oder auch der Arbeitsstrebsamkeit vor allem. Und da gibt's einen, an den erinnern Sie sich ganz bestimmt, aber wir haben uns gedacht, das lassen wir mal ein bisschen aufpeppen mit neuer Musik und neu gesungen hier von der Monika aus Bayern.

0: Radio WeserTV mit der Sendung Basic FM ist hier und ich mache es jetzt kurz und knapp. Auf vielfachen Wunsch, hier sind sie mal wieder, die Weisheiten des Dumbledore.
1: In Japan gilt es als unhöflich, während eines Meetings in den Papierkorb zu kacken. Drei Lehrer saßen im Bette und pupsten um die Wette. Da kamen sie aus dem Takte, weil einer...

0: Tja, was soll ich sagen? Das war's für heute. Das war eine Stunde Basic FM.
1: Nein, doch. Oh.
0: Wenn Sie wollen, können wir uns aber gerne wiederhören. Zur selben Stelle, zur gleichen Zeit, hier bei Radio Weser TV. Wenn Sie mir noch etwas sagen möchten, dann können Sie das natürlich gerne tun. Am besten via E-Mail an die Adresse uli@basicfm.de. Ansonsten bleibt mir nichts anderes übrig, als Ihnen noch einen schönen Tag zu wünschen. Und ich sage Tschüss, bis zum nächsten Mal. Wir?

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1: Hallöchen, wie schön, dass du jetzt wieder eingeschaltet hast bei Radio Weser TV am Nachmittag und mir, Finja Baumann, im Programm. Heute wird's in der Sendung politisch und auch kulturell, denn wir haben gleich zwei Kulturtipps mit dabei, einen Film- und auch Buchtipp. Und politisch wird's, denn es gibt die Bundesregierung, die zurzeit regiert, jetzt ein Jahr und wir klären auf, was sie schon alles zustande bekommen haben. Außerdem hat sich die Kollegin Sarah Behrens mit dem Thema KI auseinandergesetzt und Meta Budendieck schnackt noch ein bisschen ob platt. Also bis zum Schluss dranbleiben und alles Wichtige mitbekommen.

0: Diese Anmoderation zum nächsten Beitrag hat ein Mensch, ein Redakteur, geschrieben. Aber könnte das in Zukunft möglicherweise durch eine KI übernommen werden? In immer mehr Branchen blickt man fasziniert, aber auch ängstlich auf die neuen Möglichkeiten. Auch auf der Leipziger Buchmesse stand das Thema KI in diesem Jahr noch hoch im Kurs. Und mit Vertretern aus dem Bereich der Synchronsprecher konnten wir vor Ort über genau das Thema, also über KI, sprechen. Ein Bericht von Sarah Wehrens.
1: Sprechendes KI-Gemüse geht viral. Schnellere und genauere Wettervorhersagen mit KI. Und Jobverluste durch KI, mehr als nur Panikmache. Das sind einige der aktuellen Schlagzeilen im KI-Bereich. Die künstliche Intelligenz hat die Welt im Sturm erobert. Doch wie positiv ist diese Entwicklung wirklich? Und was ist KI überhaupt? Künstliche Intelligenz ist ein Teilbereich der Informatik. Sie beschäftigt sich mit der Entwicklung von Algorithmen, die menschliche, kognitive Fähigkeiten wie logisches Denken, Lernen, Planen und Kreativität imitieren. Vor allem im Bereich Kunst und Medien ist KI auf dem Vormarsch. Unter anderem die Synchronsprecher sind von dieser Entwicklung betroffen. Wie ordnet Synchronsprecher Konrad Bösherz das Thema ein?
2: Das Thema ist unfassbar komplex. Ich glaube, dass wir an einem Punkt angekommen sind, wo es sehr wahrscheinlich ist, dass in Zukunft natürlich KI-Modelle immer und immer mehr der Tätigkeiten, die wir machen, auch ausüben könnten. Und die Frage ist natürlich sozusagen, wie nehmen das die Zuschauer an, wie nehmen das die Konsumenten an? Wollen die, dass das von Menschen gemacht ist? Ist ihnen das wert, darauf zu verzichten, dass die Sachen schneller kommen? Kann der Gesetzgeber einschreiten? Und ich glaube, dass wir alle sozusagen, das so viele Bereiche betrifft, uns alle genau überlegen sollten, wie können wir KI nutzen und auf der anderen Seite auch sozusagen, wo wollen wir als Mensch sozusagen weiter, in welchem Bereich man mit tätig sein. Ich hatte eigentlich immer Kunst dazu gezählt, zu den Bereichen, die wir, wenn wir möglichst viel Freizeit haben, eigentlich halt selbst machen.
1: Es hängt also weitgehend von den Nutzerinnen und Nutzern ab und der Frage, ob man sich aktiv gegen KI entscheidet oder mit dem KI-Strom mitzieht, welcher durch die großen Konzerne angetrieben wird. Synchronsprecherin Rieke Werner erläutert, wie es weiteren Kreativen in der Branche ergeht.
3: Ich befürchte leider, dass wir KI nicht aufhalten können, aber ich finde schade, dass KI nicht mehr nur diesen Faktor hat. Es ist ein Hilfsmittel für bestimmte Dinge, sondern es ersetzt ja jetzt schon seit Jahren auch

0: ist nicht mehr nachverfolgbar, was ist davon von mir. Und das ist eben schade, weil ich möchte diesen Beruf noch ganz, ganz lange machen. Ich möchte weiterspielen. Ich möchte nicht meine Stimme als Sprachpaket verkaufen für irgendwas oder mein Schauspiel, sondern ich möchte das selber weitermachen. Ich möchte diesen Beruf weiter ausleben.
1: Es ist also wirklich mehr als nur Panikmache zu sagen, dass KI Jobverluste verursacht. Doch was können wir nun dagegen tun? Dass künstliche Intelligenzen immer mehr Raum in kreativen Bereichen annimmt. Sebastian vom Team Synchrocast erklärt, was man tun kann.
2: Ja, sagen wir mal speziell zum Thema KI, ne? Man kann halt die Sprecher und Sprecherinnen einfach nur unterstützen, wo es quasi geht, auf Social Media ihnen Reichweite geben, also diesen Sprecher und Sprecherinnen einfach Gehör verschaffen.

0: Und weiter geht's auch jetzt mit einem Buch. Und zwar mit den Känguru-Chroniken. Die hat der Autor, Liedermacher und Kabarettist Marc-Uwe Kling geschaffen. Und wurden sogar verfilmt. Nun liegt mit Die Känguru-Rebellion der 5. Band der Reihe vor. Und Thorsten Folge stellt das Buch einmal vor.
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2: Das Känguru von Marc-Uwe Kling kehrt zurück. Mit Känguru-Chroniken erlangte der Autor innerhalb kürzester Zeit Kultstatus und ist mittlerweile aus dem kulturellen bundesrepublikanischen Leben nicht mehr wegzudenken. Das Känguru mit seinem scharfen Blick auf die Realitäten und seinem beißenden Spott, seinen klugen Zynismus und klaren politischen Analysen und Haltungen ist nun im Auftrag der Rebellion unterwegs. In der Känguru-Rebellion gilt es, dem wachsenden Populismus, der Demokratiefeindlichkeit oder dem Erstarken rechter Kräfte etwas entgegenzusetzen und eben zu rebellieren. Da zitiere ich mal einen schönen Dialog, der alles beschreibt, was man über dieses Buch wissen muss. "Ich rebelliere", ruft das Känguru, als ich in die Küche komme. "Aha", sage ich, "wogegen rebellierst du denn?" "Gegen die Zustände." "Verständlich", sage ich, löblich geradezu. "Rebellierst du mit?", fragt das Känguru. "Wenn ich darf." "Falsche Antwort. Wer rebelliert, fragt nicht, ob er darf." "Guter Punkt. Also rebellierst du jetzt mit?" "Sehr gerne." "Hervorragend", sagt das Känguru. "Dann sind wir schon zu zweit." Ein herrlich typischer Dialog im Känguru-Universum mit viel Witz, aber auch mit analytischem Blick zeigen die Dialoge, dass wir es immer noch in der Hand haben, uns gegen rechte Tendenzen zur Wehr zu setzen und unsere Demokratie zu retten. Und dafür liefert nicht nur die Geschichte Anhaltspunkte, denn Kling liefert im Anhalt ans Buch gleich mal zahlreiche Initiativen und Organisationen, bei denen sich Leserinnen und Leser engagieren können. Vom Klima Walk of Shame bis hin zu Prüf, einer Initiative von Nico Semsrott, die dafür kämpft, dass nicht nur Zollstöcke oder Trinkflaschen vor Verwendung geprüft werden, sondern eben auch die in großen Teilen gesichert rechtsextreme AfD. Ein gleichermaßen witziges wie kluges und informatives Buch. Die Känguru-Rebellion ist bei Ullstein erschienen.

0: Mein Kollege hat jetzt ein paar Kulturtipps mit dabei.
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2: Heute mir David. Ich bin der aktuelle Praktikant bei Radio Weser TV. Hallo, unser Veranstaltungstipps für Bremen. Am Montag, den 11. Mai, gibt es im Universum Bremen die Science Show. Achtung, Spannung! Spannende Experimente, die vermitteln Wissen und sorgen gleichzeitig für gute Laune. Die Science Show beginnt um 12 Uhr. Am Mittwoch, den 13. Mai, wird es gleich mehrfach interessant. Im Metropoltheater Bremen steht Paul Panzer mit seinem Programm Schöne neue Welt, Welcome to Hell auf der Bühne. Freut euch auf feinsinnigen Humor und einen Blick hinter die Fassade unserer Gesellschaft. Um 20 Uhr geht es dann richtig los. Ebenfalls am Mittwoch, den 13. Mai, heißt es Mitsingen im Weiher Theater bei der Karaoke-Komödie Nordseewind und Schlagersräume. Hier wird das Publikum Teil der Show. Der Karaoke-Spaß beginnt um 19.30 Uhr. Und noch ein Tipp für Mittwoch, den 13. Mai. Im Tabakquartier gibt es ein Gesprächskonzert mit den Bremer Philharmonikern und Giovanni Di Lorenzo. Unter dem Titel Meine Playlist erwarten euch spannende Geschichten und live gespielte Musik. Das Ganze beginnt um 19 Uhr. Am Freitag, den 15. Mai, kommt schließlich DJ Bobo in die ÖVB Arena mit seiner Show The Great Adventure. Euch erwarten große Hits, über 20 Tänzerinnen und Tänzer sowie eine beeindruckende Bühnenshow. Los geht das Spektakel um 20 Uhr. Das waren unsere Veranstaltungstipps. Viel Spaß!
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0: Mit einem Krachen ging sie zu Ende. Die letzte Bundesregierung. An ihrer Stelle rückte eine große Koalition unter Friedrich Merz und wollte vieles besser machen. Die jetzige Bundesregierung hat jetzt ihren ersten Geburtstag gefeiert. Aber die Umfragewerte sind eigentlich kein Grund zum Anstoßen. Wir haben auch eine kleine Umfrage gemacht vor unserem Studio in Achim.
1: Was sie gut gemacht hat, muss ich zu meiner Schande gestehen, dass mir gar nichts einfällt. Sie ist vieles schuldig geblieben, was sie versprochen hat.
2: Nicht gut gemacht, würde ich sagen, sind so diese ganzen kleinen Flickaktionen wie Tankrabatt etc., was am Ende nicht wirklich das Problem löst.
3: Ich hatte mir erhofft, dass diese beiden großen Volksparteien es schaffen, mehr den gemeinsamen Erfolg statt Binnendifferenzen in den Vordergrund zu stellen. Aber noch sind 3 Jahre Zeit, ich bin guter Dinge.
0: Ein Jahr nach Amtsantritt steht die Bundesregierung mächtig unter Druck. Die Zufriedenheitswerte in der Bevölkerung sind unterirdisch. Die Regierung Merz ist...

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0: Von einem Bremer Kulturladen, einem großen Wasserschaden und ebenso großer Solidarität erzählt uns jetzt Thorsten Folge im nächsten Beitrag.
1: Beim Anblick von aufgequollenen, zusammengeklebten oder gar verschimmelten Tonträgern, ob Schallplatten oder CDs, da kommen sicherlich jedem Musikfan die Tränen. Aber was muss es dann für ein Gefühl sein, wenn man vor gut 70.000 solcher zerstörter Tonträger steht? Erlebt hat das Norbert Fecker, einer der Besitzer des Bremer Kultladens Hotshot Records, der im Delmenhorster Lager Ende letzten Jahres einen großen Wasserschaden entdeckte.
2: Und dann kommst du ins Lager, machst die Tür auf und denkst so, oh mein Gott, so was ist hier dann passiert? Und siehst dann halt, naja, das Ganze, die ganzen Paletten, die nass geworden sind, siehst die ganzen Pfützen auf dem Fußboden, so, und dann erahnst du natürlich schon, so, was dann letztlich passiert ist. Und das ist so ein Schlag in die Magengrube. Du stehst vor, naja, vor deinem Lebenswerk und ja, und das ist dann irgendwie halt zerstört. Du erleidest einen emotionalen Schock, ne, der schwappt dann irgendwie über in einen finanziellen Schock. Dann holt sich der finanzielle Schock, der holt dich dann wieder zurück zu einem weiteren emotionalen Schock. Rückblickend natürlich, so kann man das natürlich mit einer gewissen professionellen Distanz natürlich betrachten, aber im ersten Augenblick, also das ist, ja, da steht man am Abgrund bzw. schon einen Meter weiter.
1: Wie groß dieser Abgrund war, in den Fecker da blickte, verdeutlicht eine Zahl. Rund 1,6 Millionen Euro Schaden entstand nämlich. Und der Abgrund wurde sehr real, als dann die Versicherung weigerte zu zahlen. Die Kosten aber ja weiterliefen. Schweren Herzens rief Hotshot Records um Hilfe, etwa durch eine Crowdfunding-Aktion. Und die Solidarität
2: uns erreichte, die eigentlich beispiellos ist und die total positiv auch ist.
1: Zu den Solidaritätsaktionen zählten neben den erwähnten Geld

0: und Sachspenden von Kunden, auch ein Benefizkonzert im Meisenfrei, ein Auftritt von Flo Mega im Laden oder Online-Hilfsaufrufe von namhaften
1: Menschlichkeit, die Hotshot Records in Bremen seit nun mehr als 30 Jahren pflegt, auch unterstützen möchte. Die Crowdfunding-Aktion findet man unter www.hotshotrecords.shop. Und nun noch zwei kleine Nachträge. Am 23. Mai gibt es bei den Hotshot Records ein Konzert mit dem Singer-Songwriter Florian Freimann. Und natürlich ist auch noch das Versicherungsverfahren anhängig, sodass noch Hoffnung besteht, dass der Wasserschaden irgendwann auch noch reguliert wird.

0: im Dorf Anerkennung zu finden.
1: Es ist gut, dass das Land wieder wächst. Hab sie nicht zugetraut.
2: Ich stehe jeden Tag vor diesem Wunder, hier zu sein. Und welche Freude es mir macht, zu schaffen, zu denken, was man noch alles könnte.
0: Doch irgendwann überspannt Rose den Bogen, als sie der Heirat mit einer Bauerntochter zustimmt.
3: Ich weiß, was ich gesehen habe.
4: Mir scheint, du bist nicht ganz gesund in deinem Kopf.
5: Du hast mir das Maul verboten.
6: Lüge, alles Lüge.
7: Unmögliches kann man sich wünschen. Leben kann man es nicht.
0: Da ist es nur eine Frage der Zeit, bis dieser Schwindel auffliegt und dieser hat schlimme Konsequenzen.
2: Wir sind gar nicht von Gott. Wir haben uns nur ausgedacht und uns erfunden.
0: Sandra Hüller ist großartig in dieser Rolle. Dafür wurde sie auch mit dem Schauspielpreis der Berlinale belohnt. Der in Schwarz-Weiß gehaltene Film vermittelt glaubwürdig den Blick in eine längst vergangene Zeit im 17. Jahrhundert und hinterlässt einen bleibenden Eindruck.
8: Das war Dennis Pump mit der Kinozeit.

0: So, und das war's auch schon wieder mit meiner Sendezeit am Nachmittag bei Radio Weser TV. Vielen lieben Dank, dass du mir ganz Ohr warst und bis zum Schluss mit dabei. Nächste Woche gibt es wie immer auch eine neue Sendung um 14 Uhr und ich verabschiede mich mit den Kulturtipps, vorgestellt von Thorsten Folge. Ich wünsche einen schönen freien Tag am Donnerstag und bis auf Wiederhören. Tschüss!
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35 Jahre Main Concept Continuum Tour heißt es am Samstag, den 16. Mai in der Lila Eule in Bremen. Main Concept aus München stehen für wandelbaren und vielseitigen Hip-Hop und haben an diesem Abend, der um 20 Uhr beginnen wird, auch einen Special Guest dabei. Am Sonntag, den 17. Mai, steht im Weiher Theater einmal mehr das Bühnenstück Nordseewind und Schlagerträume auf dem Programm. Hier kann nicht nur zugeschaut, sondern auch ordentlich mitgesungen werden. Los geht's um 15 Uhr. Am Montag, den 18. Mai, wird um 10 Uhr in der Oldenburger Kulturetage erneut das inklusive Ist doch normal ey Festival eröffnet. Mit dabei sind in diesem Jahr die inklusive Theatergruppe Blauspiel des Blauschimmel-Ateliers in Kooperation mit Jugendkulturarbeit e.V. Oldenburg, der Schulchor und die Tanzgruppe des St. Vincent-Hauses aus Kloppenburg und die Keyboardgruppe der Schule am Sihl aus Nordenham. Durch den Tag führt der bekannte Oldenburger Kabarettist und Moderator Andy Steil. Vielen Fans ist er als der linke Flügelflitzer mit den langen Haaren in Erinnerung geblieben. Nicht wenige haben noch die Bilder seines aufgeschlitzten Oberschenkels vor Augen. Zudem gilt er als intelligent, wortgewandt und als Mann mit Haltung. Ewald Lien. Am Dienstag, den 19. Mai, ist Ewald Lien zu Gast im Bremer Schlachthof. Sein Programm trägt den Titel Fußball und wie das Leben so spielt und startet um 20 Uhr. Können Alufolien Breakdance tanzen? Wie erzeugen Blitze Melodien? Und was lässt Universum-Gästen buchstäblich die Haare zu Berge stehen? Bei der aktuellen Science-Show im Universum in Bremen werden verblüffende Experimente gezeigt und anschaulich erklärt, wie vielfältig elektrische Phänomene sind. Das gut 30-minütige Showspektakel, bei dem unter anderem auch Ballons scheinbar magisch in der Luft schweben, startet jeweils um 12 Uhr und um 15 Uhr. Julia Engelmann ist 1992 in Elmshorn geboren und vor allem als Poetry-Slammerin bekannt geworden. Ihr Text Eines Tages Baby aus dem Jahr 2014 ging viral und hat bislang schon über 14 Millionen Views. Mittlerweile ist sie Sängerin, Schauspielerin und Bestseller-Autorin mehrerer Lyrikbände. Am Donnerstag, den 21. Mai, liest sie in der Oldenburger Kulturetage ab 20 Uhr aus ihrem Buch Himmel ohne Ende. Tausendfach erzählt und doch immer wieder neu, immer wieder anders und auch immer wieder irgendwie besonders. Das alltägliche und ganz spezielle Miteinander von ihr und ihm ist Inhalt eines Theaterabends unter dem Motto Männer und Frauen, wann und wo noch. Ein Theaterabend, an dem eine Schauspielerin und ein Schauspieler insgesamt 8 Rollen spielen. Am Freitag, den 22. Mai im Packhaus Theater. Start ist um 20 Uhr.

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Und am Mikrofon, wie immer, Thorsten Folge, der begrüßt euch zu einer neuen Ausgabe Wortart, der Sendung für Wort- und Sprachgewaltiges. Hier stehen Bücher und Filme im Mittelpunkt. Ich habe wieder einiges Spannende für euch mitgebracht. Unter anderem gibt es ein Buch über das Thema Einsamkeit. Und das hat jemand geschrieben, der sich sehr gut mit diesem Thema auskennt. Ob sich das Buch lohnt, das werdet ihr erfahren im Laufe der Sendung. Spannende Filme habe ich auch mitgebracht. Es lohnt sich auf jeden Fall, dran zu bleiben hier bei Wortart, der Sendung für Wort- und Sprachgewaltiges und der Reisebegleiter durch die nächsten, ja, noch verbleibenden gut 55 Minuten ist Thorsten Folge.

Und noch eine Kurzvorstellung einer Buchreihe, die in die zweite Runde geht. Eine Thriller-Reihe, die auf drei Teile angelegt ist. Also eine Trilogie, die Donkerblom-Trilogie. Und Donkerblom, das werden die Freunde der Reihe kennen. Das ist ein abgelegener Campingplatz mitten in die Ardennen, wo eine Kommissarin ins Visier eines perfiden Killers gerät. Dunkel, spannend und ganz, ganz wunderbar konstruiert. Da habe ich schon den ersten Teil hier vorgestellt, den Linus Geschke geschrieben hat. Der erste Teil hieß der Trailer. Und nun kommt bereits der zweite Band an den Start, nämlich das Camp, wo diese wunderbar spannende, tolle Geschichte weitergeht. Thriller-Freunde kommen hier absolut auf ihren Geschmack. Es geht um eine Studentin, die unter mysteriösen Umständen auf dem Campingplatz verschwindet. Und der Fall ist auch 15 Jahre später immer noch ungelöst. Und die Hamburger Kommissarin Frieda Stahnke nimmt diesen Fall in eine True Crime Podcast-Reihe mit, weil sie hofft, dass sie möglicherweise neue Hinweise kriegen könnte. Und die bekommt sie tatsächlich auch, ahnt aber nicht, dass das genau weitere Morde auslösen wird. Eine unglaublich packende, spannende und atmosphärisch dichte Geschichte, toll konstruiert, mit einer tollen Sprache, die einen gefangen nimmt, ein Stoff, der einen schnell in den Bann zieht und eine Buchreihe, wo man die Bücher kaum einmal aus der Hand legen mag. Das Camp ist gerade rausgekommen, ist der zweite Teil der Trilogie. Wer also jetzt neugierig geworden ist, sollte unbedingt mit dem ersten Teil anfangen, mit dem Trailer, und dann gespannt auf das Ende warten, das nicht lange wird auf sich warten lassen. Und den Namen des dritten Teils, den gibt's auch schon: Die Schlucht. Aber erstmal liegen der Trailer und das Camp vor. Linus Geschke ist für die Reihe verantwortlich. Herausgekommen ist das Ganze bei Pieper.

Einsamkeit, eine Befreiungsgeschichte, heißt ein sehr lesenswertes Buch von Daniel Haas, das gerade herausgekommen ist. Haas ist freiberuflicher Journalist und Autor und hat für Spiegel Online, die Zeit oder auch die Neue Zürcher Zeitung geschrieben und ist vor allem in den Bereichen Literatur, Film oder auch Gesellschaftspolitik aktiv. Dass er sich im vorliegenden Buch mit dem Thema Einsamkeit beschäftigt, hat einen sehr persönlichen Hintergrund, denn Einsamkeit ist dem N50er nicht unbekannt. Er verlor beide Eltern durch Suizid und ein eigener Burnout hat ihn vereinsamen und in die Isolation driften lassen. Sie wurde für ihn zu einer ganz entscheidenden Erfahrung und genau darin sah er aber auch die Chance, eben diese, aber auch sich selbst und andere besser zu verstehen und der Einsamkeit letztendlich zu entkommen. Haas begibt sich auf die Suche nach dem Ursprung der Einsamkeit. Die Einsamkeit, die zog sich ja wie ein Leitmotiv durch seine eigene Lebens- und Familiengeschichte, die geprägt war von Ängsten, Selbstzweifeln, aber auch von Misstrauen. Und er beschreibt ebenso, wie er es schließlich geschafft hat, dank Akzeptanz und Wohlwollen sich und anderen gegenüber das Leben neu zu definieren und wieder zu entdecken und sich eben von den Fesseln der Einsamkeit zu befreien. Ein eindringliches, poetisches, kluges Buch über gesellschaftliche Zwänge und Vorgaben und wie man sich diesen stellen oder auch entgegenstellen kann. Einsamkeit von Daniel Haas ist gerade bei Goldmann herausgekommen.

einmal mehr sehr eindrucksvoll, dass er zu den besten deutschen Thriller-Autoren zu zählen ist. Dank spannenden Plots und ebenso spannender Protagonisten. Im Mittelpunkt steht erneut das ungleiche Ermittlerpaar, bestehend aus dem selbst traumatisierten Kriminalpsychologen Simon Dorn und der jungen, aber ausgesprochen taffen Ermittlerin Lea Wagner. Diesmal haben sie es mit einem perfiden Serienmörder zu tun, der offenbar nach Jahren zurückgekehrt ist. Dorn hatte übers Internet Kontakt zu einer Klientin. Er scheint es eine Art psychologischer Hilferuf zu sein. Das Ganze entpuppt sich aber schließlich als böses Spiel. Als der Kontakt abbricht, bittet Dorn Lea Wagner um Hilfe. Sie findet die Frau auch, allerdings tot. Verdurstet. Das erinnert Dorn an einen alten, ungelösten Fall, bei dem ein Serientäter ebenfalls seine Opfer in seinem Beisein hat verdursten lassen. Ist dieser Serientäter etwa wieder da? Und das Ganze ist nicht alles, denn neben der verdursteten Leiche steht ein Computer. Dieser ist geöffnet. Darauf läuft eine KI, die im Namen der Toten mit Dorn kommuniziert. Warum haben sich die Toten ausgerechnet Dorn ausgesucht? Dorn und Wagner müssen sich wieder zusammenraufen, um diesen eigenwilligen Fall zu lösen. Und das mit einem ganz unterschiedlichen Temperament, mit dem sie ausgestattet sind. Die Suche nach einem perfiden Serienmörder beginnt.

mit ihrem Ehemann einfach verschwindet, ist nichts mehr, wie es scheint. Das Verschwinden war nämlich ganz offensichtlich nicht freiwillig, denn die Polizei findet zum Beispiel Scherben im Badezimmer. Schnell gerät Benny in Verdacht. Benny wiederum fängt selbst mit Nachforschungen an und beginnt, Joy zu suchen. Er findet diese zwar nicht, er findet aber etwas anderes, von dem er den Ermittlern jedoch nichts erzählt. Er findet ein Manuskript von Joys Memoiren, die einiges offenbaren. Sie zeigen eine vermeintliche Wahrheit, die alles, was vorher war, auf den Kopf und in Frage stellt. Erzählen sie doch einige Geheimnisse und sie erzählen von einer großen Liebe. Und diese Memoiren enden ganz abrupt. Ausgesprochen spannend, mit vielen überraschenden Wendungen erzählt der Thriller von Tiffany Quam eine ganz besondere Geschichte. Für Thriller-Freunde ist The Story Might Save Your Life unbedingt zu empfehlen. Herausgekommen ist er bei Rowohlt Polaris.

richtet sich dieser Service an Menschen mit Hör- und Sprachbehinderung. Die können diesen Service nutzen, damit sie telefonieren können. Sie müssen ihre Antworten nämlich lediglich eintippen und ein Mitarbeiter oder eine Mitarbeiterin dieser Telefongesellschaft, der liest dem Gegenüber dann diese Mitteilung laut vor. Dann Ash, der im Mittelpunkt dieser Geschichte steht, der nutzt genau dieses System. Allerdings nicht, weil er selber unter einer Behinderung leidet, sondern dieses System garantiert ihm Anonymität. Denn er muss einerseits seine Stimme nicht benutzen und zum anderen lassen sich die Telefonate zwar bis zu diesem Relay-Anbieter der Telefongesellschaften zurückverfolgen, aber nicht zum Menschen, der sie ursprünglich angerufen hat, nämlich zu Ash. Also eine wunderbare Möglichkeit, um im Hintergrund geheim zu agieren. Und Ash hat sich auf etwas ganz Besonderes konzentriert, denn er beschäftigt sich mit Whistleblowern. Und Whistleblower kennen wir ja alle, Edward Snowden etwa oder Chelsea Manning. Und was ist eigentlich, wenn Whistleblower zwar ihre Erkenntnisse gegen starke Unternehmen gesammelt haben, diese aber dann doch nicht mehr veröffentlichen wollen und diese Dinge, die sie herausbekommen haben, zurückgeben wollen. Lassen sich die Unternehmen darauf ein oder etwa nicht? Die schweben in Gefahr, denn schließlich sind die Dinge, die sie herausgefunden haben, ja nach wie vor da. Selbst wenn sie sagen, nein, das werde ich nie irgendjemandem erzählen. Da kommt Ash dann ins Spiel. Er versucht genau diese Leute, diese Whistleblower, die aussteigen wollen, zu retten und ihnen einen Ausweg zu garantieren. Dein Job ist es also, wie gesagt, diesen Whistleblowern einen Ausweg zu zeigen. Das für ein Honorar, das zum Teil von den entsprechenden Konzernen, die die belastenden Daten weiterhin unter Beschuss halten wollen, gezahlt werden muss. Seine neueste Kundin ist die Wissenschaftlerin Sarah und die hat für ein Agrarunternehmen gearbeitet. Dieses Agrarunternehmen hat genmanipuliertes Saatgut hergestellt, das potenziell tödliche Nebenwirkungen haben könnte. Ash versucht jetzt mit dieser Klientin Kontakt aufzunehmen. Und das ist gar nicht so einfach, denn sie steht unter ständiger Überwachung einer Truppe von Industriespionen, die offensichtlich bereit sind, alles zu tun, um diese Forschungsunterlagen und toll in Szene gesetzt, ein Film über eine fiktive Rockband. Und diese fiktive Rockband hat dann auch ein ganz reales Album herausgebracht, das in vielen Musikschränken von Rockfans zu finden sein dürfte. Und diese Geschichte, This is Spinal Tap, bekommt 40 Jahre danach, sogar fast 41 Jahre danach, tatsächlich nochmal eine Fortsetzung, nämlich This is Spinal Tap 2. Wer den ersten Teil nicht gesehen hatte, den muss ich unbedingt bitten, selbiges nochmal nachzuholen. Ein ganz, ganz toller Film und für alle Rockmusikfans eigentlich ein Must-See. Nicht Must-Hear, sondern ein Must-See. Eine wunderbare, herrlich schräge Komödie mit wunderbaren Darstellern. Und jetzt gibt es halt, wie gesagt, den zweiten Teil, der nach so langer Zeit jetzt herausgekommen ist, unter der Regie von Rob Weiner ist dieses Sequel sozusagen entstanden, diese Fortsetzung von This is Spinal Tap aus dem Jahr 1984, und Christopher Guest, Michael McKean und Harry Shearer spielen erneut die Rollen der Mitglieder dieser fiktiven Heavy-Metal-Band, die nach 15 Jahren für ein letztes Konzert wieder zusammenkommen sollen. Und das einer Eintragung in einem alten Vertrag zu verdanken, sozusagen. Denn als der Manager verstirbt, da findet die Witwe in den Unterlagen eben diese Vereinbarung, dass die Band eigentlich immer noch ein letztes

0: Konzert spielen müsste. Und nun trommelt man die Bandmitglieder, die seit langer Zeit nichts mehr miteinander zu tun haben und auch nicht gerade im Guten auseinandergegangen sind, zusammen, um noch einmal auf den Bühnenbrettern zu stehen. Herrlich schräg, herrlich absurd, toll besetzt, tolle Musik und es macht einfach einen großen Spaß, diesen Film anzugucken. Natürlich vor allem für all jene, die den ersten Film geliebt haben und die den ersten Film schon gutiert haben.
1: They changed the face of British rock music forever. And the best part is, they're back. Now, they are on the verge of the greatest comeback of all time.
2: Rock and roll!
1: This is their moment.
3: Go right straight through this door here, down the hall. Yeah. Turn right.
1: Their time has come.
2: Rock and roll!
1: Get ready. Get set.

natürlich das Ganze abfeiern und das auch völlig zu Recht. Teil 2 macht großen Spaß, aber hier muss man wirklich sagen, man sollte den ersten Teil gesehen haben, um wirklich so richtig Spaß an Spinal Tap 2 dann auch zu haben. Gerade ist das Ganze via Sony herausgekommen, Spinal Tap, The Ant Continues. Und wie gesagt, für Fans des ersten Teils ein unbedingtes Must-Have. Und für alle anderen gilt, bitte The Spinal Tap nacharbeiten, den ersten Teil, und sich dann auch am zweiten erfreuen. Und ihr müsstet dann ja keine 40 Jahre warten, bis ihr den zweiten Teil zu sehen bekommt, weil der liegt jetzt auf DVD und auf Blu-ray vor. Im nächsten Bücherblock steht dreimal Frauenpower im Mittelpunkt. Gudrun Eva Mínvordóttir ist eine Autorin aus Island, die mit dem Roman Überlebensstrategien einen höchst menschlichen, warmherzigen kleinen Roman geschrieben hat, in deren Mittelpunkt zunächst 4 einsame Menschen stehen. Da ist etwa Bokuldur, die seit kurzem Witwe geworden ist und sich mit diesem neuen, leerer gewordenen Leben zunächst nur schwerlich zurechtfinden kann. Ani ist ein Computer-Nerd, hat Übergewicht und kämpft zudem mit großer Antriebslosigkeit. Als drittes haben wir da Hanna, die gerade aus der Hauptstadt Reykjavik umgezogen ist und nun ihre Freundin schmerzlich vermisst. Und schließlich gibt es dann noch den kleinen Aaron Snay, dessen ebenso kleine Welt zusammenbricht, als seine Mama eines Tages nicht mehr aus dem Bett aufstehen möchte. In Das Unwetter geht es um 6 Menschen, 3 Tage und um jede Menge Lügen und damit um familiäre Abgründe oder, um im Bild zu bleiben, um menschliche Unwetter. Und diese werden eben durch ein echtes Unwetter zutage gefördert. Eigentlich sollte es ein schönes Familienfest werden, zu dem Dorte und ihre Geschwister in einem abgelegenen Berghotel zusammenkommen. Die Eltern wollten mit den Kindern gemeinsam eine harmonische, gut bürgerliche, goldene Hochzeit feiern. Doch dann zieht ein Unwetter auf, was die Stimmung nach unten drückt. Aber nicht nur das, denn im Hotel feststeckend treten schon bald verdrängte Konflikte der Familiengeschichte ans Tageslicht und drücken nun zusätzlich auf die Stimmung. Also von außen gibt's das echte Unwetter und drin das menschliche Unwetter. Beides spitzt sich immer mehr zu und gerade drin reißt die bürgerliche Fassade mehr und mehr ein und hervortreten Misstrauen, Wut oder sogar Verrat. Ein Roman über menschliche Abgründe, die in einer Extremsituation ebenso extrem in Erscheinung treten können wie halt ein Unwetter. Das gleichnamige Buch, also Das Unwetter, ist bei BTB herausgekommen. Die preisgekrönte Autorin Lydia Juknowitsch zählt zu den herausragenden 9 weiblichen Stimmen innerhalb der amerikanischen Literatur. Sie hat neben mehreren Romanen auch viele Kurzgeschichten herausgebracht. Nun kommt ihr Erzählband Schläge in den Handel, das mutige Geschichten einer furchtlosen Autorin erzählt, wie es eine Review schreibt. Und noch ein Zitat aus dem MS-Magazin: Dieses Buch ist ein Juwel. In den Händen von Juknowitsch sind Worte sowohl Schwerter als auch Federn. Im Mittelpunkt ihrer Erzählungen porträtiert sie Menschen, zumeist Frauen, die oftmals am Rande der Gesellschaft und in schwierigen Lebenssituationen stecken, denen sie mit Mut, Widerstand und Lebenswillen begegnen müssen. So geht es etwa um ein Mädchen, das als Kurierin im illegalen Organhandel überlebt, um einen Liebhaber, der von Erinnerungen an seine Mutter heimgesucht wird, oder um eine Teenagerin, die durch ihr Dachfenster in ein Gefängnis blicken kann und sich dann ihren ganz eigenen Fantasien hingibt. Die Außenseiter, über die Juknowitsch in ihrem Buch schreibt, faszinieren dank der erzählerischen Kraft der Autorin. Ein Buch, das man immer wieder zur Hand nehmen kann, um eine weitere Geschichte und damit einen weiteren ungewöhnlichen Menschen in sein Leben lassen kann. Herausgekommen ist der Erzählband Schläge bei BTB.

Und weiter geht's hier bei Wortart mit zwei Thrillern und einem Krimi. Der Name Hans Rosenfeld ist einerseits als eine Hälfte des erfolgreichen Autorenduos Scholz Rosenfeld bekannt und andererseits wohl auch als Schöpfer der erfolgreichen skandinavischen Serien Die Brücke und Marcella, für die er das Drehbuch lieferte. Nun kommt ein neuer Thriller in Buchform in den Handel. Mit Die Farm der Mädchen hat Rosenfeld dabei erneut einen hochspannenden Thriller geschrieben, der dem ein oder anderen Leser oder Leserin schlaflose Nächte bereiten könnte. Mitten in der Nacht fliehen zwei Frauen in Panik durch die dunklen, unheimlichen schwedischen Wälder. Beide Frauen sind hochschwanger und sie werden verfolgt. Und die Verfolger sind ihnen dicht auf den Fersen. Später wird die Polizistin Hanna Wagner, die gerade erst in den Dienst zurückkehrt, nachdem sie gerade ihren Mann verloren hatte, mit einem unheimlichen Fall konfrontiert. Denn im Unterholz eines Waldes wird ein totes Baby gefunden. Von der Mutter hingegen fehlt jede Spur. Hanna Wagner stößt damit auf einen Fall, der zu Abgründen führt, die sich die Polizisten niemals hätte ausmalen können. Und nicht nur die, auch die Leserinnen und Leser werden in diesen bizarren, bösen Fall schnell hineingezogen, klug aufgebaut, mit sich immer mehr steigernder Spannung. Das Buch liest sich wie eine der Serien von Rosenfeld. Die Serien kann man als Fan wirklich wegbingen. Dieses Buch, bei dem beim Lesen ein Film vor Augen abläuft, ist ebenfalls weg zu bingen bzw. in einem Rutsch weg zu lesen. Herausgekommen ist Die Farm der Mädchen von Hans Rosenfeld bei Rowohlt Wunderlich. Thomas Cibulla ist freier Autor und schreibt sowohl Krimis als auch biografische und historische Romane. Nun liegt mit Waldmann Flucht in den Tod sein neuester Krimi vor. Hannes Waldmann ist ein Kommissar, der ein bitteres Schicksal zu verkraften hat. Vor Jahren hat er seine Frau Maria verloren. Sie verschwand bei einem Urlaub auf dem Bazar von Lagos spurlos. Mit ihr hat er seinen Lebensmittelpunkt und den Sinn seines Lebens verloren. Sein neuer Fall erinnert ihn wieder an sein eigenes Schicksal. Und er will diesmal auf keinen Fall versagen. Denn dass seine Maria einst verschwunden ist, empfindet er genauso, nämlich als persönliches Versagen. Es geht um eine junge Ukrainerin, die in Bonn spurlos verschwindet, während ein Mann mit aufgeschlitzter Kehle in ihrem Apartment liegt. Spuren führen Waldmann unter anderem nach Rotterdam oder Zürich und auf die Spur von Menschenhändlern, die hinter schicken Fassaden ein perfides Spiel mit der Ausbeutung spielen. Hilfe

hat Waldmann von der Journalistin Pia und einer mysteriösen Frau namens Suse. Je näher die drei den Machenschaften der Menschenhändler kommen, desto mehr begeben sie sich in Gefahr. Ein interessanter, ein überraschender Plot, stimmige Protagonisten und eine gute Schreibe machen aus Waldmann einen sehr spannenden und sehr lesenswerten Krimi, der gerade bei Ullstein erschienen ist. In Nebelinsel von Alice Feeney geht es um den Autoren Grady Green, der auf eine abgelegene schottische Insel ein wenig zur Ruhe kommen und die Arbeiten an seinem neuen Roman aufnehmen möchte. Die Ruhe hat er nötig, denn sein Leben war aufwühlend genug in letzter Zeit, seitdem er seine Frau Abby unter mysteriösen Umständen verloren hat bzw. diese verschwunden ist. Und dann passiert etwas, das eigentlich nicht sein darf und kann. Auf der Überfahrt zur schottischen Insel mit der Fähre, da sieht er sie. Abby. Das kann doch nicht sein. Wahrscheinlich sah die Frau seiner Abby nur ausgesprochen ähnlich. Oder war das doch Abby? Sie sah Abby zumindest zum Verwechseln ähnlich. Aber dann ist sie auf einmal verschwunden und Grady bezieht eine einsame Hütte. Aber diese Insel und die Begegnung mit Abby oder der zumindest sehr ähnlich aussehenden Frau, hier auf dieser Insel scheint nichts normal zu sein. Und die Ruhe, die Grady zu finden hoffte, wird es hier wohl nicht geben. Wenn Erfolgsautor Harlan Coben schreibt, dass das Buch süchtig mache, dann ist das der beste Beweis für die Güteklasse. Hochgradig spannend ist Nebelinsel geworden. Ein perfekter Thriller, den man kaum einmal aus der Hand legen mag. Herausgekommen ist er bei Heine.

Der Name Hannah Witchie ist mittlerweile auch bei den deutschen Leserinnen und Lesern ein Begriff. Sie ist Senior Researcher im Programm für globale Entwicklung an der Uni Oxford und bringt in schöner Regelmäßigkeit Bücher mit ihren Forschungsergebnissen heraus. Aber nicht nur das, sie bringt nicht nur Bücher heraus, sondern präsentiert ihre zahlreichen Forschungsergebnisse auch einer immer größer werdenden Online-Community und setzt sich mit den Problemen der Welt auseinander. Zudem finden ihre Texte dank Veröffentlichungen in der Financial Times, der New York Times, dem Economist oder der BBC große Resonanz und eine große Leserschaft, Zuhörerschaft oder Zuschauerschaft. Im neuesten Buch Keine Ausreden mehr, da gibt sie Antworten auf 50 Mythen über den Klimawandel. Es gibt sie ja, die Klimawandelleugner. Oder es gibt auch viele Skeptiker. Sie sagen etwa, dass der Klimawandel schon nicht so schlimm werden wird, Gegenmaßnahmen zu teuer sind oder gar die Umwelt verschandeln. Es gibt so viele, teilweise auch sehr bizarre Ansichten und Vorstellungen. Die Wissenschaftlerin Hannah Witchie möchte Argumente dagegen halten und dem oftmals vorherrschenden Zynismus etwas Optimistisches entgegenstellen. Im Buch versucht sie, die 50 dümmsten, dreistesten oder einfach nur gedankenlosesten Mythen zu entkräften und denen fundierte Analysen und Daten entgegenzuhalten. Es geht etwa um Fragen wie, ob das Handeln nicht langsam zu spät ist, ob der Einzelne nicht viel zu wenig Einfluss hat, etwas zu verändern oder ob sich der Wandel überhaupt noch aufhalten lässt. Es geht um Mythen hinsichtlich der Windkraft ebenso wie um Mythen hinsichtlich der Atomkraft. Ein kluges Buch, das einem viele Antworten für mögliche Diskussionen an die Hand gibt. Keine Ausreden mehr von Hannah Witchie ist bei Piper erschienen.

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5: Willkommen heute in unserem Podcast Station 61, zurück aus der Hölle für eine menschenwürdige Psychiatrie. Heute mit zu Gast, aber auch mein Co-Moderator Dr. Martin Zinkler.
6: Hallo.
5: Hallo Martin. Genau, wir sind heute in unserer vierten Folge und ich werde heute Martin Fragen stellen, die ich persönlich gerne auch schon ihm im privaten Gespräch stellen wollte, wo es dazu nicht kam, wo wir auch dachten, da habt ihr als Zuhörerin und Zuschauerin auch Interesse, euch das anzuhören, denn es geht heute tatsächlich darum, wer ist Martin als privater Mensch? Was hat Dr. Martin Zinkler? Was ist sein Warum, dass er sich wirklich seit Jahrzehnten für das Menschenrecht in der Psychiatrie einsetzt und dass er durch die tatsächlich auch Widrigkeiten durchgeht und weiterhin an seinen Utopie, Transformation, Menschenrecht, Psychiatrie und Würde festhält? Danke für deine Zeit. Danke, dass wir es gemeinsam heute auch das Interview durchführen dürfen.
6: Ja, danke für das super Interesse. Also mich bewegt das, dass ich jetzt da auch über mich selbst was sagen soll, sonst sind das also eher so die Themen, die ich besetze, und bin ganz gespannt.
5: Ich auch, und ich denke unsere Zuschauerinnen auch. Zu der professionellen Haltung gehört ja auch immer der Mensch dazu in seinen ganzen Komplex. Es ist auch schön, dass du da auch die Tür öffnest und da Bereitschaft zeigst, auch da mehr von dir als Person und Mensch mitzuteilen. Magst du dich vielleicht einmal vorstellen mit all deiner Funktion, aber auch in deiner privaten Identität?
6: Ja, ich bin Martin Zinkler, ich bin Psychiater und Psychotherapeut, bin verheiratet, habe eine erwachsene Tochter, meine Frau ist Künstlerin, die Tochter studiert Kunst und macht so Kostüme fürs Theater, sind da auch ganz aktiv im kreativen Bereich. Und ich bin in Augsburg geboren, habe dann nach dem Medizinstudium in München erstmal im Bayerischen Allgäu gearbeitet. Da fing es dann an mit Psychiatrie in einer Allgäuer Stadt namens Kaufbeuren. Die muss man nicht unbedingt kennen, aber da gibt es eine große alte psychiatrische Klinik. War da 7 Jahre. Dann habe ich 10 Jahre in London gearbeitet, auch als Psychiater bei den psychiatrischen Diensten dort in Ost-London. Dann von London zurück war ich 12 Jahre in Heidenheim an der Brenz. Das kennt man inzwischen in Bremen wegen Fußball. und dann eben vor 5 Jahren nach Bremen gekommen. Das waren so die Stationen. Aber was hat mich so an der Psychiatrie bewegt? Erstmal wollte ich ja nur Arzt werden, weil das für mich ein ganz faszinierender Beruf war, wo Soziales und Wissenschaftliches gar nicht voneinander zu trennen sind. Also das fand ich faszinierend, dass es diesen Beruf überhaupt gibt, dass man den lernen kann. Und hatte dann damals sogar über das Losverfahren noch das Glück, überhaupt Medizin studieren zu dürfen. Damals wurde man ausgelost. Und ich habe da halt so ein Los gezogen, mit dem ich da studieren durfte. Und habe dann sogar erstmal noch in der inneren Medizin angefangen und habe dann aber in die Psychiatrie gewechselt und habe da halt viel Licht, aber auch viel Schatten erlebt, weil das war ein großes Krankenhaus, da waren noch Männer von Frauen getrennt, es gab geschlossene Stationen, auch viele Zwangsmaßnahmen, Fixierungen und die Leute wurden gar nicht gefragt, ob sie da Medikamente nehmen sollten, die haben sie einfach bekommen, wenn sie es nicht wollten, haben sie es gegen ihren Willen auch unter Anwendung von Zwang bekommen. Und aber gleichzeitig habe ich eine Psychiatrie dort in dem Reformprozess kennengelernt. Das waren in den 90er Jahren und da fing man gerade an, auch die Geschichte der Psychiatrie, also die deutsche Geschichte der Psychiatrie anzuschauen. Es sind ja in Deutschland 300.000 Menschen mit psychischen Behinderungen ermordet worden von den Nazis. Und was wir da in Kaufbeuren gemacht haben, wir haben die Akten, die waren alle noch da und haben diese Akten angeschaut. Und man wusste damals gar nicht, was da passiert ist. Und das, was wir so erwartet haben, was wir da finden, haben wir auch gefunden, eben, dass in den Akten immer wieder stand, an Lungenentzündung gestorben. Und das war ein Code dafür, dass die Menschen ermordet worden sind. Also da wurde gelogen und dann wurde den Angehörigen mitgeteilt, ja, der Angehörige ist gestorben, tatsächlich ist er ermordet worden. Und was mir dann aufgefallen ist, dass diese Vergangenheit ja zwar vorbei ist in diesem schrecklichen Ausmaß, aber dass die Vergangenheit immer noch in die Gegenwart wirkt, wenn die Menschen überhaupt nicht gefragt werden, was sie da eigentlich wollen, dass den Menschen auch in dieser Klinik viel Leid angetan wird. Und dann war diese Klinik gar nicht einheitlich, sondern da gab es Stationen, wo wirklich brutal gearbeitet wurde und auf anderen Stationen, wo schon ganz fortschrittlich gearbeitet wurde. Und habe dann gemerkt, weil die Klinik auch eine neue Leitung hatte, dass da von der Leitung viel Offenheit da war. Und dann haben wir da die Stationstür aufgesperrt und haben Leute zu Hause besucht, die nicht ins Krankenhaus kommen wollten. Und haben gemerkt, dass man ganz viel machen kann. Aber das war in diesem einen Bereich in der Klinik, während der Rest der Klinik noch völlig so seinen bisherigen Stiefel da weitergearbeitet hat. Und dann war ich in England und habe dort eine ganz andere Psychiatrie kennengelernt, weil dort die Psychiatrie schon nicht mehr als Krankenhausarbeit gedacht wurde, sondern da war die Psychiatriereform schon viel früher begonnen worden. Es war klar, man muss das ambulant machen. Und ich habe dann da in so einem gemeindepsychiatrischen Team gearbeitet, wo wir jeden Tag rausgefahren sind, die Leute besucht haben, wo wir an den Hausarztpraxen unsere psychiatrischen Sprechstunden gemacht haben und wo nur ganz wenig Leute überhaupt stationär kamen und dann trotzdem war die Station offen. Das war Stadtteilpsychiatrie, das heißt, wir als psychiatrisches Team waren da so für einen Stadtteil zuständig, egal was die Leute hatten. Also es war nicht getrennt vom Team zwischen stationär und ambulant, sondern es gab ein Team, was einfach für diesen Stadtteil da in Ost-London zuständig war. Und das zum Beispiel

0: Heim machst und so, irgendwie uns interessiert das, wir wollen das kennenlernen. Und dachte, was ist jetzt los? Aber wir haben denen das gezeigt, haben denen die ganzen Infos gegeben und dann wurde ja Heidenheim so als Positivbeispiel für eine menschenrechtlich orientierte Psychiatrie dann auch in den Leitlinien der Weltgesundheitsorganisation gefeatured. Und dann ist nochmal so was völlig Unerwartetes passiert. Dann bin ich dann 2023 war das schon, bin ich dann angefragt worden von den Vereinten Nationen, ob ich nicht in der Folterprävention mitmachen würde. Dachte ich, Folterprävention, was ist das jetzt? Und Tatsache ist aber, dass es dort den sogenannten Unterausschuss zur Folterprävention gibt bei den Vereinten Nationen. Das kurz ist das das SPT, Subcommittee for the Prevention of Torture and Other Inhuman and Degrading Treatments and Punishments. Also ist ein langer Titel, aber es geht um Folterprävention und um Vorbeugung von unwürdigen Behandlungen und Strafen. Und was macht dieses Komitee? Dieses Komitee besucht Staaten der Vereinten Nationen, das sind ja fast alle Staaten der Welt sind ja Mitglied in den Vereinten Nationen, und ungefähr die Hälfte davon haben dieses Abkommen unterzeichnet, dass sie sich auch besuchen lassen. Also knapp 100 Staaten auf der Welt haben gesagt, wir finden nicht nur, dass Folter abgeschafft werden muss, dass Folter verboten sein muss, sondern wir finden auch, dass man das überprüfen muss und dass man sich da in die Karten schauen lassen muss. Und was macht dieses Komitee, das SPT? Es besucht in allen diesen Ländern Orte des Freiheitsentzugs. Und zu Orten des Freiheitsentzugs gehören eben nicht nur Gefängnisse oder auch Abschiebehaft oder auch Polizeistationen, Arrestzellen, sondern dazu gehört eben auch die Psychiatrie, weil es ein weltweites Phänomen ist, dass im Gegensatz zu allen anderen Bereichen der Medizin gibt es in der Psychiatrie die Möglichkeit, Menschen die Freiheit zu entziehen. Und deswegen schauen wir als Komitee der Vereinten Nationen diese Orte auch an. Und dann war es eben so, dieses Komitee hat einen Psychiaterin oder einen Psychiater gesucht, der oder die sich da in diesem menschenrechtlichen Bereich der Psychiatrie auskennt. Und so sind die da auf mich gestoßen und gefragt, ob ich da mitmachen würde. Da habe ich natürlich ja gesagt und habe jetzt eben diese ehrenamtliche Funktion für die Vereinten Nationen und arbeite aber auch fest zurzeit passend zu diesem Thema als Psychiater im Gefängnis in Bremen, in der JVA Bremen, in Oslipshausen und in Bremerhaven.
1: Ja, spannend. Das war eine schöne Zeitleiste, die du uns ermöglicht hast, mitzugehen, wo ich auch rausgehört habe, dass du natürlich Licht auch wie Schatten erlebt hast. Also du hast erlebt, wie Psychiatrie funktionieren kann. In London habe ich das verstanden. Im ambulanten sozialen Bereich, im psychiatrischen Bereich ist halt verboten, Menschen zu fixieren, am Bett zu fesseln. Und gleichzeitig zu Beginn deiner beruflichen Karriere hast du auch in der Klinik kennengelernt, dass es eine Station gibt, wo ganz viel Zwangsmaßnahmen durchgeführt werden, dass Menschen fixiert werden oder auch zwangsmedikamentiert werden. Gleichzeitig auch in einem geschlossenen Bereich, dass sie auch die Station nicht verlassen dürfen. Aber genau in derselben Klinik, so habe ich das verstanden, gab es auch Stationen, wo genau das nicht war. Da frage ich mich natürlich als systemische Therapeutin, was war anders? Also wie haben die Station es geschafft, Menschen weniger in Zwangsbehandlung zu begleiten und in die Genesungsprozesse zu gehen und eine andere Station, sage ich mal, markant hat, so habe ich das auch verstanden, eine höhere Wahrscheinlichkeit, Patienten zu fixieren und Zwangsmaß. Also warum sind da so Unterschiede an Zahlen und Fakten?
0: Weil es Menschen gibt, die genau das wollen und Menschen gibt, die das schon auch so ein bisschen wollen, aber nicht so richtig. Also es liegt wirklich, es liegt an den handelnden Personen. Es liegt an den handelnden Personen, mit welcher Haltung, in welchem Input die da reingehen. Es liegt natürlich an der Klinikleitung auch. Also ohne, wenn die Klinikleitung das nicht erlaubt hätte, dass wir da diese Experimente gehen, dann wäre das ja nie zustande gekommen. Aber die Klinikleitung hat gesagt, ja, wir finden das gut. Und ich hatte eine Handvoll Verbündete, dass wir gesagt haben, wir wollen nicht mehr Männer von Frauen trennt, sondern es ist normal.

0: Normalität, dass Männer und Frauen auf einer Station behandelt werden. Und es ist auch Normalität, dass man sich respektvoll begegnet. Das heißt, da muss man als Mitarbeiterin, als Mitarbeiter muss man ständig auf dem Korridor unterwegs sein, muss immer alles im Blick haben und darf sich eben nicht ins Stationszimmer zurückziehen. Weil sonst passieren ungute Dinge. Und dann, wenn man die Tür aufsperrt, kann man natürlich sagen, okay, kann man nicht sagen, ihr könnt jetzt alle gehen, sondern da muss man mit den Menschen absprechen, was ist jetzt eine gute Situation, was eine gute Gelegenheit, da jetzt rauszugehen, mit wem wollen sie sich treffen, mit wem treffen sie sich vielleicht besser nicht, mit welchen Besuch wollen sie haben, welchen Besuch besser nicht. Und so entsteht dann für jede Person, die da behandelt wird, ein völlig individuelles Behandlungskonzept. Und da muss jeden Tag neu verhandelt, neu abgestimmt werden. Da muss man ständig nachjustieren, nachverbessern. Weil das, was an einem Tag gut ist, ist am nächsten Tag vielleicht nicht mehr so günstig. Oder stellt sich als Fehler raus. Oder? Und da, wenn man dazu bereit ist, dann sind die Leute schon kürzer stationär, weil sie wehren sich nicht gegen die Behandlung, sondern man stimmt sich halt ab, was ist jetzt eine gute Behandlung. Und eine Behandlung, die im beiderseitigen Einvernehmen erfolgt, funktioniert natürlich viel besser als eine, wo die einen irgendwas wollen, was die anderen aber gar nicht haben können.
1: Ja, und ich höre halt daraus, ne, wenn man mit Patienten in Kontakt geht und sich nicht im Dienstzimmer verschanzt und immer wieder schaut, wie können wir gerade auf unserem Spielfeld Patient, Mitarbeitende, aber auch Klinik in einen Rahmen schaffen, wo alle sich gesehen und respektiert und gewertschätzt fühlen, sodass eine angenehme, menschenwürdige Behandlung stattfindet. Und das verstehe ich auch, der Mensch ist ja so vielfältig, dass jetzt eine Absprache, die vielleicht heute gut funktioniert hat, in einer akuten Krise zum größten Teil, ist es ja, man muss ja, das darf man ja nicht unterschätzen, das sind ja Menschen, die ja wirklich hohen Leid gerade verspüren und deswegen auch in eine Klinik gehen. Das heißt aber nicht, dass diese Absprache morgen genauso funktioniert, weil es können ja ganz andere Themen gerade präsent sein oder Situationen, wo eine ganz andere Absprache wieder braucht. Aber ich höre da auch ganz viel, auch ich sehe dich, ich nehme dich wahr, ich nehme deine Bedürfnisse wahr. Ich möchte gemeinsam mit dir als Mitarbeiterin deine Genesung zu deinem Wohle, indem man ja auch mit dem Patienten spricht und nicht über den Patienten. Was ja auch häufig passiert noch, was ja auch in den Zwangsmaßnahmen ja auch der Fall ist. Und das finde ich eine sehr würdevolle Haltung tatsächlich auch. Und was ich natürlich aber auch schwierig finde, wenn halt eine Station schon sehr lange auch diese Haltung gelebt hat, kultiviert hat, weil es hat ja auch, finde ich, eine Station, eine eigene Kultur, ne, in den Teamdynamiken, die ganz viel vielleicht Zwang und Fixierung erlebt haben, da auch wieder eine Umkehr zu finden. Also wie schaffen wir es da jetzt auch in Bezug vielleicht auch auf Station 61, wenn man es nur als Beispiel nimmt, die ja geschlossen ist, wo Zwangsmaßnahmen stattfinden, Zwangsmedikation, wenn da jetzt auch, ich weiß es ja gar nicht,

0: gewählt wird gegenüber den Patienten zum Wohle aller.
1: Ja, aber du hast ja schon angesprochen, man braucht da Zahlen und diese Zahlen sind ja Qualitätskriterien. Ja. Das heißt, es ist auch wieder eine Aufgabe für die Organisation oder auch für die Leitung der Organisation, zu sagen, unsere Qualitätskriterien sind diese. Und zu den Qualitätskriterien gehört Patientenzufriedenheit. Also man erst fragt, sind die Leute echt zufrieden mit dem, was man da macht? Sind zweitens, orientiert sich die Behandlung an Wille und Präferenzen der Leute, die da sind? Und sind drittens, Anzahl der Zwangsmaßnahmen, also die geringe Anzahl natürlich, und Zwangsmaßnahmen sind ja drei, die Unterbringung gegen den Willen im Krankenhaus, also die Zwangsunterbringung, die Fixierung, also das Festbinden am Bett oder auch das Einsperren in dem Raum, was man dann im Psychiatriejargon als Isolierung bezeichnet, ist aber ein Einsperren in dem Zimmer. Und die intensivste Zwangsmaßnahme, die Zwangsbehandlung, also dass da jemand ein Medikament bekommt, was er nicht haben will und das unter Zwang verabreicht wird. Und diese Zahlen muss man erheben. Es reicht natürlich nicht, die Zahlen zu erheben, sondern muss man dann alle zwei, drei Monate auf den Tisch legen und sagen, so sieht's aus. Station X hat so und so viel, Station Y so und so viel, Station Z hat so und so viele von diesen Maßnahmen. Dann sieht man, in welche Richtung geht das. Und dann kann man das reflektieren. Entspricht das unseren Qualitätserwartungen an uns selbst, an unsere Arbeit, an den internationalen Standards, oder geht das in eine ungute Richtung?
0: Und welchen Mehrwert hätte die Klinik, die Mitarbeitende und die Gesellschaft, wenn wir in Richtung zwangfrei gehen?
1: Genau, das, der entscheidende Mehrwert ist ja, dass sich die Menschen dafür interessieren, für eine Behandlung, wenn die Behandlung für sie selbst auch unmittelbaren Sinn ergibt und nicht abschreckend wirkt. Und momentan ist das so eine zweischneidige Sache mit der Psychiatrie. Natürlich ist die Psychiatrie eine helfende Disziplin der Medizin oder auch der Psychologie. Gehört ja in beide Bereiche, Psychologie und Medizin und Soziales. Psychiatrie ist ein komplexes System. Aber es hat eben diese andere Seite auch, dass für viele Leute ist Psychiatrie abschreckend, weil entweder weil man nicht zu den Verrückten gehören will, also das nennt man dann Stigmatisierung, sich Menschen selbst stigmatisieren oder von anderen stigmatisiert werden. Und dass es abschreckend ist, wenn man weiß, wie es in vielen psychiatrischen Stationen zugeht, dass einfach die Tür zugemacht wird, wenn man drin ist, und dann Zwangsmaßnahmen stattfinden. Und das heißt, viele Menschen wenden sich ja von der Psychiatrie ab, weil sie mehr Abschreckung beinhaltet als Interesse und Hoffnung auf eine gute Behandlung. Und wenn es gelingt, das zu drehen, dass das Interesse und die Hoffnung größer wird und die Abschreckung und die Furcht und die Stigmatisierung weniger wird, dann hätte Psychiatrie tatsächlich die Chance, viel mehr zu helfen. Oder, und das ist jetzt der menschenrechtliche Ansatz, menschenrechtlich gesehen, da sind die Vereinten Nationen und die Weltgesundheitsorganisation völlig klar, menschenrechtlich gesehen hat die Psychiatrie überhaupt nur eine Berechtigung, wenn sie zwangsfrei arbeitet.
0: Aus welcher Grundlage heraus hat das die Weltgesundheitsorganisation so für sich herausgearbeitet?
1: Ja, und das ist eine menschenrechtliche Argumentation, die beginnt über die allgemeine Erklärung der Menschenrechte. Die ist natürlich im deutschen Grundgesetz, findet sich die wieder. Artikel, die Würde des Menschen ist unantastbar. Und dann, das reicht aber nicht, weil das sind so allgemeine Vorschriften. Deswegen gibt es die UN-Konvention über die Rechte von Menschen mit Behinderungen. Das wird ein bisschen kompliziert, weil da könnte man sich fragen, was hat die Psychiatrie mit Behinderungen zu tun? Das haben die Vereinten Nationen klargestellt, dass zu den Menschen mit Behinderungen auch Menschen mit psychosozialen Behinderungen, mit psychosozialen Problemen, mit psychischen Erkrankungen gehören. Das gehört dazu. Es war klar, dass mit der Konvention über die Rechte von Menschen mit Behinderungen die Psychiatrie gemeint war. Die gehört dazu. Hat ein paar Jahre gedauert, bis es begriffen war. 2006 kam die Konvention. Mhm.

2008 in Deutschland ratifiziert. Mhm. Das ist alles noch junge Geschichte. Mhm. Und dann hat es erstmal noch ein paar Jahre gedauert, bis in der Psychiatrie wahrgenommen wurde, wir sind gemeint. Mhm. Und in dieser Artikel, in dieser Konvention gibt es den wichtigsten Artikel, ist Artikel 12, der heißt Gleichheit vor dem Recht. Und aus diesem Artikel, dass eben alle Menschen völlig unabhängig davon, ob sie eine Behinderung haben oder nicht, dass sie die gleiche Rechtsfähigkeit haben, wird Zwangsfreiheit direkt abgeleitet. Mhm. Weil wenn wir alle das gleiche Recht haben, eine Behandlung abzulehnen, dann haben wir natürlich alle das Recht, eine Behandlung abzulehnen, und dann kann eine Behandlung nicht gegen unseren Willen erfolgen. Und wenn eine Behandlung nicht gegen unseren Willen erfolgen kann, kann natürlich auch eine stationäre Einweisung für eine Behandlung gegen unseren Willen nicht erfolgen. Es wäre ja sinnlos, jemanden stationär gegen seinen Willen einzuweisen und dann keine Behandlung durchzuführen. Das wäre ja nur einsperren. Und das haben die Vereinten Nationen dann in vielen Dokumenten, seitdem die Konvention rauskam, klargestellt, dass dieser Artikel 12 der Konvention Gleichheit vor dem Recht genau so zu interpretieren ist. Keine Zwangsunterbrechung.

0: die Widersprüche zwischen internationalem Recht und zwischen nationalem Recht. Und so wie das geregelt ist, ist in Deutschland das Rechtssystem so, dass unter bestimmten Voraussetzungen kann eine Behandlung auch gegen den Willen durchgeführt werden. Rechtliche Voraussetzungen in den sogenannten Psychiatrie-, Psychisch-Krankenhilfegesetzen der Bundesländer, aber auch im Bürgerlichen Gesetzbuch, im Betreuungsrecht gibt es bestimmte Voraussetzungen. So, diese Paragraphen, dieses Recht in Deutschland widerspricht aber den Vorgaben der Vereinten Nationen, die sich aus der UN-Konvention über die Rechte von Menschen mit Behinderungen ableiten. Also das ist ein Widerspruch. Jetzt, was macht man damit? Und da hole ich jetzt mal ein Beispiel aus einem ganz anderen Land. Wie, um einfach ein positives Beispiel darzustellen. Mexiko hat 2023 sein Psychiatriegesetz genau so verändert, dass Behandlungen gegen den Willen, Unterbringung gegen den Willen nicht mehr durchgeführt werden kann. Die beziehen sich explizit auf die Konvention und sagen, dass die Menschen eben das Recht haben, eine Behandlung abzulehnen. Und wenn sie das Recht haben, eine Behandlung abzulehnen, dann kann es halt die nur geben, wenn ein informiertes Einverständnis erfolgt. Es gibt dann ein paar Ausnahmen, zum Beispiel, wenn jemand bewusstlos ist. Da muss man ja irgendwie, muss ja der Person Hilfe leisten. Aber die Ausnahmen sind ganz eng gefasst. Also Mexiko hat dieses Gesetz so verabschiedet für den gesamten Staat in Mexiko. Jetzt ist aber Mexiko auch ein Bundesstaat, wo es einzelne Bundesstaaten gibt. Und die haben die Gesetze noch, die haben das noch gar nicht alles so angepasst. Also das befindet sich in einer Transformation. Und ich war ja da eben mit dem SPT, mit dem UN-Komitee in Mexiko und habe mir dort auch Einrichtungen angeschaut. Und was wir halt gesehen haben, ist, dass das noch nicht vollständig umgesetzt ist. Das heißt, auch dort ist es so, dass die gelebte Praxis noch nicht den internationalen, aber auch den nationalen Gesetzesvorgaben entspricht. Das ist aber auch gar nicht so ungewöhnlich, dass wenn ein neues Gesetz kommt, dass es eine Weile dauert, bis alle verstehen, was damit eigentlich gemeint ist. Und dann muss natürlich auch mal gegen geklagt werden und so weiter. Und in Mexiko ist es eben möglich, weil das Gesetz sich verändert hat, schon zu klagen, wenn die sich nicht dran halten in den Kliniken. Das geht in Deutschland noch nicht, weil Deutschland nationale Gesetze hat, die das, die es eben zulassen, diese Maßnahmen. Das heißt, da ist Mexiko einen Schritt weiter als Deutschland. Aber in Deutschland ist auch nicht nichts passiert, sondern die deutschen Gesetze sind ja in den letzten Jahren auch immer wieder überarbeitet worden. Und auch werden auch jetzt gerade wieder überarbeitet, das BGB, also das Betreuungsrecht, was ja für ganz Deutschland gilt. Da gibt es schon einen Entwurf und in dem stehen wieder gute Sachen drin, dass nämlich der Wille und die Präferenzen, also das, was die Person wirklich möchte, dass das zu beachten ist. Was das konkret dann in Extremfällen bedeutet, weiß man noch gar nicht so genau, aber auch da, das ist wieder gestärkt worden. Also da und auch eben wieder in Bezug auf die UN-Konvention, die ja Deutschland auch unterschrieben hat. Das heißt, da gibt's momentan gibt's Widersprüche zwischen internationalem Recht und nationalem Recht. Und die Widersprüche gehen eben zu Lasten der Betroffenen, weil sie sich immer noch diesen Maßnahmen ausgesetzt sehen. Und gleichzeitig braucht es ja genau dafür die internationalen Organisationen, die Vereinten Nationen, die Weltgesundheitsorganisation, um zu sagen, hey, pass mal auf, in diese Richtung geht das, in diese Richtung muss es gehen. Das, so ist gerade die Situation.
1: Also es gibt ein internationales Recht und es gibt ein nationales Recht. Und es gibt Länder, die das unterschiedlich für sich handhaben. Und so wie ich dich verstanden habe, hat Mexiko da schon, ist schon einen Schritt weiter. Da werden noch Zwangsmaßnahmen vollzogen, obwohl das schon 2023 ein Gesetzesrahmen entstanden ist und auch verankert ist, was Zwangsmaßnahmen verbietet.
0: Genau.
1: So, das ist ja was, das ist sozusagen der Schritt, der dann sozusagen ermöglicht, Patienten, die sich gegen den Willen behandelt fühlen oder auch behandelt werden, auch dann eine Klage zu reichen, wo man sagt, okay, da können

0: können wir als Patient und auch Vereine mehr auch in Klagerichtung machen, mhm. weil da dieses Gesetzesgrundlage da ist, was mhm. jetzt im Vergleich zu Deutschland, mhm. nationales Recht, noch nicht vorhanden ist.
1: Ja.
0: Noch nicht so weit vorhanden ist.
1: Ja.
0: So, was können wir gemeinschaftlich, national in Deutschland dafür tun, dass wir Best Practices, positives Beispiel Mexiko, adaptieren und sagen, wir möchten dieses Gesetz hier auch. Was können wir, was kann der Einzelne tun? Was können Patienten tun? Was können Angehörige der Patienten tun? Was können wir tun mit unseren Netzwerken? Was können wir im Politikum machen? Also, wie können wir es vorantreiben?
1: Genau, was
0: damit, Entschuldigung, damit das eventuell nicht in der nationalsozialistischen Zeit wiederholt wird, weil wir gehen da ja auch in Richtung, wenn wir auch AfD kurz reinnehmen, mhm. da gehen wir gerade auch in dieser Richtung auch immer mehr hin.
1: Ja.
0: Was mir Angst macht.
1: Ja, ja, das sind ja keine guten Entwicklungen. Mhm. Aber was wir tun können, mhm. ist ja, dass wir uns als Teil mhm. von einer weltweiten mhm. Bewegung verstehen mhm. Für diese Dinge, mhm. weil das sind wir.
0: Ja.
1: Wir zwei sind das, mhm. die Karawane mhm. ist es, die blaue Karawane mhm. hier in Bremen, mhm. die Aktion Psychisch Kranke gehört dazu. Mhm. Also das zivilgesellschaftliches mhm. Engagement mhm. und dass wir uns da einfach bei allen möglichen und unmöglichen Gelegenheiten in dieser Weise äußern, dass mhm. man Verbündete sucht.
0: Mhm.
1: Und in Deutschland gibt es ja ganz wichtige Verbündete dafür. Das sind die Organisationen der Psychiatrieerfahrenen. Mhm. Also es gibt ja zwei, mhm. die Bundesverband der Psychiatrieerfahrenen und die Bundesarbeitsgemeinschaft mhm. von Psychiatrieerfahrenen. Mhm. Aber beide sind sich völlig einig, genau in diese Richtung muss es gehen. Und da sieht man, wie also internationale Entwicklungen und Vorgaben, was die für eine Wirkung haben. Denn diese beiden psychiatrieerfahrenen Verbände in Deutschland, die waren, sind nicht immer grün. Deswegen haben die sich da auch auseinanderentwickelt eine Zeit lang. Da gab es so ideologische Streitpunkte. Aber dadurch, dass es diese internationalen Vorgaben jetzt gibt, haben die wieder zusammengefunden und sagen, genau, das ist was, wo wir uns beide Verbände hundertprozentig wiederfinden, genau in diese Richtung muss es gehen. Und das macht natürlich Hoffnung. Und da kann man nicht viel genug drüber reden, muss auch drüber reden, weil die Widersprüche ja offensichtlich sind.
0: Ja, ja. Mit in Deutschland können wir auch empfehlen. Ne? Die machen auch ganz gute Arbeit.
1: Super.
0: Und Aufklärung, Öffentlichkeit. Ich finde, Öffentlichkeit ist generell auch ein Thema. Reden natürlich auch untereinander, Vereine, mhm. Verbündete, aber auch nach außen. Also wie werden Menschen auch mit psychischen Erkrankungen auch in der Gesellschaft dargestellt, in den mhm. Medien dargestellt? Wie können wir medial auch wieder in einen würdevollen Umgang gehen mhm. ne? und auch Haltung da? Um auch wieder zurück zum Anfang zu kommen, würde mich tatsächlich interessieren,

0: Freund ist Stefan Priebe, ist auch Psychiater und Professor für Gemeinde- und Sozialpsychiatrie, hat mir mal gesagt, Martin, ich finde das super, wofür du dich da einsetzt. Aber es gibt ein Problem damit. Es gibt noch keine gesellschaftliche Mehrheit, ja, hat Stefan gesagt, für eine zwangsfreie Psychiatrie. Mhm. Ich sehe auch gar nicht, wo die gerade herkommen sollte. Die Dinge gehen ja eher sogar in eine andere Richtung, so wie du auch gerade gesagt hast. Und er hat ja recht damit. Ja. Nur, was mir das sagt, ist, dass man da einen ganz, ganz langen Atem braucht. Aber gesellschaftliche Entwicklungen brauchen lange Zeit. Ich meine, irgendwie Rechte von Minderheiten, Rechte von Frauen, Rechte von Menschen mit Behinderungen. Das hat ja ewig gedauert, bis die Leute zu ihrem Recht kommen. Und da gibt's ja gute Vorbilder. Zum Beispiel in vielen Ländern wird heute Sucht einfach als Erkrankung begriffen, ja, aber niemand kommt auf die Idee, Suchtkranke gegen ihren Willen zu behandeln, ja, weil den meisten inzwischen klar ist, ja, also nicht in allen Ländern, da gibt es andere Länder auch, die ich gesehen habe, wo das ganz anders gesehen wird, aber zum Beispiel in Deutschland ist völlig klar, eine Suchtkrankheit ist kein Grund für eine Zwangsbehandlung, sondern es ist einfach klar, Suchtkranken, das sieht man ja auch an der fortschrittlichen Drogenpolitik hier in Bremen, man muss da Hilfsangebote schaffen, und zwar Hilfsangebote schaffen, die dorthin gehen, wo die Menschen sind, die Menschen dort abholen, wo sie gerade sind. Und deswegen ist natürlich auch völlig richtig aus meiner Sicht, dass Bremen da so eine sagt, okay, es hilft nichts da polizeilich, die Leute vom Bahnhof da irgendwie wegzuschaffen, sondern ich muss in Bahnhofsnähe solche Dinge schaffen wie Recovery, also Erholungsräume, Konsumräume, Substitution. Und was noch fehlt, das wäre das, was ich so hinzufügen würde, braucht natürlich noch viel besser greifende Wirkungen gegen Wohnungslosigkeit. Weil am Bahnhof hält sich ja nur der auf, der keine Wohnung hat. Oder zumindest, wenn er eine Wohnung hätte, würde er sich nur tagsüber am Bahnhof aufhalten und würde abends in seine Wohnung zurückkehren. Aber das Elend entsteht ja, wenn die Leute dann nur noch in die Notunterkünfte kommen. Das heißt, da ist völlig klar, du kannst die Leute nicht zu ihrem Glück zwingen, obwohl es eine schwere Erkrankung ist. Und trotzdem werden die Rechte der Menschen, nämlich die Behandlung abzulehnen, werden völlig akzeptiert im Bereich Sucht. Ja. Hat aber auch lange gedauert, bis wir da hingekommen sind. Und jetzt, Sucht ist ja nicht mehr weit von psychischer Erkrankung, zählt ja sogar zu den psychischen Erkrankungen. Aber da gibt es eine andere Gruppe von psychischen Erkrankungen, wo das noch nicht widerspruchsfrei akzeptiert wird, dieses Recht. Und da sehe ich uns halt als Teil von einer Bewegung.
1: Bin ich voll bei dir. Du hast einen wichtigen Punkt gesagt, langen Atem. Ne? Aber wir sind ja in einer sehr schnelllebigen Zeitalter gerade. Geduld ist, finde ich, fast schon Fremdwort geworden. Und wir sind in einer Wegwischgesellschaft. Also ganz schnell ganz viele Informationen in kürzester Zeit. Warum? Wie kann ich den Bezug jetzt auf Psychiatrie setzen und Haltung? Meine Frage ist, wie schaffen wir es trotzdem trotz der langen Atem, was es ja braucht, um menschenwürdige Behandlung zu kultivieren, Gesellschaftsmitte zu etablieren, um Mauern zu durchbrechen oder Systeme zu durchbrechen. Wie schaffen wir es, die Mitarbeitenden in diesen langen Atemzügen mitzunehmen und weiterhin das zu fokussieren? Weil das ist ja das hast du ja geschafft. Das hast du geschafft, trotz Stress, trotz Widrigkeiten, durch verschiedene auch Aufenthalte in verschiedenen Ländern und Städten, hast du es geschafft, bis heute zu sagen, nein, trotz der Masse, die sagt gerade, wir wollen mehr wieder zu Zwang, sagst du, nein, menschenwürdige Behandlung ist genau das Richtige. Wie schaffst du das, genau wieder dich darauf zu fokussieren? Weil es gehen ja auf dem Weg auch viele Ärzte, Chefärzte, auch davon weg von dieser Haltung. Wie können wir Menschen dann langfristig mitnehmen? Was war dein Schlüssel dabei? Dein Feuer, dein Warum und persönlich? Also
0: ach, man lebt ja irgendwie nur einmal und die Frage ist ja, was mache ich mit der Zeit, die ich so habe und wofür setze ich die ein? Und da habe ich das halt als

0: mit dem, was ich halt lernen durfte, also dadurch, dass ich Arzt geworden bin, mit dem, was ich an beruflichen Erfahrungen machen durfte. Ich war vor vielen, vielen Jahren war ich schon mal in Mexiko, also jetzt kurz vor, gerade eben im Januar dieses Jahr, aber viele Jahre vorher auch schon mal. Und da standen wir auf diesem Hauptplatz von Mexiko-Stadt, das ist ein riesiger Platz, wo Regierung und Kathedralen sind, also alles, was zählt in diesem Land, die weltliche Macht und die kirchliche Autorität, versammelt sich auf diesem riesigen Platz, dem Zocalo. Und dort war eine Demonstration vor ein bisschen weniger als 40 Jahren, eine Demonstration von Kaffeebauern. Und wir sind da so zufällig da in diese Kaffeebauern-Demonstration da reingeraten und haben so allmählich verstanden, worum es geht. Und sind da dann auch angesprochen worden von den Kaffeebauern, die da waren, und gesagt, ja, woher seid ihr und so, ja, aus Deutschland und so. Okay, wir wollen wissen, was kostet eigentlich in Deutschland ein Kilo Kaffee? Und haben das denen gesagt, ja, wie viel ist das in mexikanischen Peso, habe ich das umgerechnet? Und sagen die, was? Wisst ihr, was wir bekommen für ein Kilo? Und es war natürlich ein minimaler Bruchteil. Und die sagt, hey, ihr seid aus Deutschland, wollt ihr Kaffee mitnehmen nach Deutschland und den dort verkaufen? Und da, ich werde das nie vergessen, weil das war so eine Situation. Auf der einen Seite war ich, fand ich total, war völlig beschämt davon, welcher Bruchteil des Verkaufspreises von Kaffee in Deutschland bei einem Kaffeebauern dort ankommt, die immerhin das Produkt herstellen. Und auf der anderen Seite dachte ich, da muss es doch Möglichkeiten geben. Jetzt bin ich keine Geschäftsperson geworden, ich bin Arzt geworden. Aber das ist ja eine Idee, die auch von vielen aufgegriffen wird heute. Bremen ist ja Kaffeestadt und dann kann man in ganz vielen Orten unterschiedlich kann man fairen Kaffee aus bestimmter Produktion, aus bestimmten Herstellungsländern mit garantiertem Preis kann man kaufen und erfährt dann auch vom Händler, das kommt genau daher und so viel bekommen die dafür, dass sie das produzieren und das sind unsere Kosten, da wird Transparenz hergestellt. Und sehr viel später habe ich dann, das ist ein Zeitschritt ganz weit vorwärts, habe ich dann gelernt, dass soziale Ungleichheit, also Einkommensungleichheit, soziale Ungleichheit, ganz verschiedene gesellschaftliche Probleme prädestiniert. Also kann man vorhersagen, soziale Ungleichheit vergrößert das Drogenproblem in der Gesellschaft, vergrößert das Kriminalitätsproblem und psychische Erkrankungen sind sehr viel häufiger, je ungleicher das Einkommen in der Gesellschaft verteilt ist. Und das gilt natürlich weltweit auch. Und was sich ja in dieser Szene da in Mexiko-Stadt auf dem Platz da gezeigt hat, war ja nur so eine Mikroaufnahme von dem riesigen globalen Problem. Und das heißt, die Dinge liegen eigentlich auf dem Tisch. Soziale Ungleichheit innerhalb des Landes, aber auch international produziert eben diese Probleme. Und da kann man natürlich so antworten, wie das die momentane amerikanische Regierung macht, einfach immer mehr Leute einsperren und gleichzeitig soziale Ungleichheit vergrößern. Oder man kann natürlich die Dinge beim Namen nennen, so wie es die WHO, wie die UN das tut, und keinen Tag vergehen lassen, ohne nicht darauf hinzuweisen, da liegen die Probleme.
1: Ja, wichtiger Punkt auf jeden Fall, da gehe ich auch sehr mit, weil der Mensch ist ja so komplex und die soziale Ungleichheit, das ist sozusagen der Nährboden, wo der Mensch sich in verschiedenen Rollen, verschiedenen Lebensphasen, ja, sich aufhält. Und wenn man da überall auch einen Mangel spürt, sei es jetzt finanziell, wohnlich, soziale Kontakte, Interaktionen, Stigmatisierung, begünstigt das auch psychische Erkrankungen. Kann ich sehr mitgehen. Und das war so auch mit deinen, sag ich mal, der Moment mit den Demonstrationen in Mexiko vor 40 Jahren, wo du sagst, das ist mit der Kern, woran ich arbeiten möchte als Arzt, um die Menschenwürde in der Psychiatrie voranzubringen, weil damit bedingt ist auch die soziale Ungleichheit.
0: Ja, so kann, das hast du wunderbar.

0: zusammengefasst.
1: Ja, weil da geht auch wirklich mein Herz auf und ja, danke für deine Zeit, Martin. Das war für mich nochmal sehr lichtgebend, wie wichtig doch unsere Arbeit ist, unser Projekt ist und wir uns auch sehr freuen würden, wenn mehr Menschen, Institutionen, Organisationen das unterstützen. Wir möchten die 1 Million Marke erreichen, dass wir 1 Million Menschen erreichen, die unseren Podcast unterstützen, auch anschauen. Warum? Weil wir heute auch ganz klar Grund getan haben, indem wir mehr darüber reden, indem wir mehr in Austausch gehen, indem wir mehr Menschen auch bewegen, für die Menschenwürde und Menschenrecht sich einzusetzen, setzen wir uns gleichzeitig für die soziale Ungleichheit auch mit ein. Und dafür stehen wir. Wir wollen die Transformation mit Menschenrecht und die Würde des Menschen im Kontext der Psychiatrie, was aber im Gleichgewicht auch in der sozialen Ungleichheit mit eingeht. Und dafür brauchen wir eure Unterstützung. Teilt uns in euren Social-Media-Kanälen, nehmt uns auf in euren Newslettern, ladet uns ein zu Podiumdiskussionen, spricht mit euren Angehörigen darüber. Wenn ihr Betroffene seid, spricht mit anderen Betroffenen darüber. Und falls ihr Fragen habt, kontaktiert uns gerne über das Social-Media-Kanal Station 61 oder auf unserer Webseite. Und Martin, ich danke dir.
0: Danke dir, Östin.
1: Ich wünsche dir noch einen schönen Tag.
0: Unbedingt. Bis zum nächsten Mal.
1: Bis zum nächsten Mal.
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Und damit erstmal einen schönen guten Abend. Hier spricht Windy Jakob in seiner Sendung Therapeutisches Radio. Ja, heute live am 12. Mai. Da haben natürlich einige Geburtstag auch in Großbritannien, aber das müssen wir jetzt oder werde ich nicht erwähnen. Macht aber nichts. Wer aber Geburtstag hatte am 10. Mai war Donovan, genau, Donovan Ledge. Der ist im schottischen Glasgow geboren. Und er wurde immer als der englische Bob Dylan bezeichnet. Ist eine doofe Bezeichnung, habe ich nie gesagt, kann man rausschneiden. Nein, kann man nicht rausschneiden. Es ist ja eine Live-Sendung von und mit Windy Jakob, hier auch der Sendeverantwortliche und der hier auch am Mikrofon sitzt. Ja, rechtzeitig hier eingetroffen ist, die Leitung steht. Ansonsten, wer sich hier beschweren möchte oder wer anrufen möchte und sagen möchte, dass er jetzt nichts hört, kann hier anrufen 0421 und dann die 6919. 65,50. 6. Ah, das ist ja interessant. Jetzt habe ich den ersten Fehler schon gemacht. Aber gut, da merkt man, es ist eine echte Live-Sendung. Hier wird nichts, hier ist alles echt, echt, echt. Okay, fange ich dann mal an mit dem Stück Colors. Das ist eine Komposition von Donovan Ledge heißt er eigentlich. Ich glaube, die ist rausgekommen im Jahre 1966 und hier auf so einem Sampler The Very Best of the Early Years. Genau, Donovan mit Colors und ja, einen wunderschönen guten Abend wünscht dir der Sendeverantwortliche Windy Jakob. Hier kann angerufen werden und die Sendung geht bis 19 Uhr und jetzt kommt hier der Singer-Songwriter aus England, aus Glasgow, der am Sonntag 80 wurde.

Das war das sagenhafte Atlantis, das da der Donovan gerade besungen hat. Und warum spiele ich ihn? Weil mein Bruder mir vor 2 oder 3 Tagen

Komme ich zu John Martin. Das könnte meinem Bruder auch gefallen. John Martin, der hat ja die Grenzen verschwimmen lassen zwischen Jazz, Rock, Blues und Jazz. Ein Gitarrist, auch aus Großbritannien, leider relativ früh verstorben. Ich glaube 1949 geboren. Und wann ist er verstorben? Ich glaube 2009. Ich weiß es nicht, kann jetzt auch nicht mehr nachgucken. Da hören wir aus dem legendären Rockpalast-Konzert von 1978 und eben auch von der CD John Martin Live at Rock Palast 1978. Und das habe ich live damals als 17-Jähriger gesehen im Fernsehen. Glaube ich, das lief im WDR. Genau, da hören wir jetzt Big Muff. Und das zweite Stück heißt, nicht Big Muff, sondern das zweite Stück heißt Couldn't Love You More. Hier, wie gesagt, vom WDR mitgeschnitten im Rock Palast. Ich glaube, das war in der Grugahalle, meine ich, in Essen. In diesem Sinne. Und jetzt kommt die Musik von John Martin.

Ja, das war John Martin. Ich glaube, er war wohl einer der ersten, der diese Fußtreter benutzt hat, diese Geräte, die unten auf dem Fußboden sich befinden, angeschlossen sind an elektronische Sachen, wo man dann rauftritt und wo man sich dann doppelt hört oder wie so eine Loopstation. Ja, hat er schon ganz gut gemacht und hat auch viele Love-Songs, Liebeslieder geschrieben. Ich habe mal bei Musikguru reingeguckt, aber wenn man das so überlegt, ist fast jedes Wort, jedes Lied genau das Gleiche. Das ist immer so eine tiefe Verbindung zur Liebe, was man machen würde. Also das ist irgendwie austauschbar. Kann man fast jedens oder viele Songs da eingeben. Ja, am besten ganz weg von dem Ding und sich einfach realistisch analog unterhalten. Das ist doch ein guter Austausch. Genau, aber genug Moral gesimpelt. Ich mache weiter mit der Katie Spencer, eine britische Musikerin. Die habe ich neulich erlebt mit Alan Thompson zusammen. Alan Thompson hat 83 ein Konzert hier mit John Martin gegeben. Das ist auch mitgeschnitten worden, gibt es auch als CD. Und die beiden haben gespielt am vergangenen, was war das für ein Tag? Ich meine, das war der Freitag. Kann das Freitag gewesen sein? Es war wie letzte Woche. Und dann war ich da, bin da rausgefahren ins Kito, habe noch eine Karte ergattern können bei Radio Bremen. Das wurde verlost. Und tolles Konzert. Leider habe ich mir nur eine CD gekauft. Ich hätte mir alle kaufen sollen von ihr. Das ist aber so. Aber ich habe trotzdem noch ein Stück gefunden. Und das ist das gleiche Stück, Couldn't Love You More, was John Martin eben hier gesungen hat. Und das gibt es in einer Interpretation von Katie Spencer, Gitarre, Gesang, Alan Thompson am Bass und Spencer Cousins am Piano oder Synthesizer. Das haben sie vor 5 Jahren rausgebracht. Eine kleine EP, Heard in Your Heart, The Music of John Martin. Ja, das hören wir mal und danach gibt es ein weiteres Stück von Katie Spencer aus ihrer aktuellen CD. Und das Stück heißt Forget Me Not aus der CD What Love Is. Viel Spaß damit.

Der Bass hörte sich fast an wie der von Alan Thompson, aber er war es nicht. Nein, der Bassist bei dieser Produktion, der hieß oder heißt wohl immer noch, wenn er denn noch unter den Lebenden ist, Tom Mason. Und alles sind Kompositionen von Katie Spencer, und das hat sie rausgebracht im Jahre 2025. Die CD heißt What Love Is, und sie hat mir noch ein Interview, nein,

In Interviews erzähle ich dann für Blödsinn. Ich habe um ein Autogramm gebeten, dann habe ich ihr gesagt, in Englisch natürlich, schreib doch mal For the Wonderful Windy, und das hat sie auch gemacht. Genau, For the Wonderful Windy with, ich glaube, heißt das Love? Nee, weiß ich nicht. Within, kann ich nicht lesen, aber auf jeden Fall mit Katie und ein X darunter. Vielleicht ist das ihr Nachname für Spencer. Genau, ich mache noch ein weiteres Stück, lege ich hier ein. Das muss ich mal eben weiterstellen mit dieser Tastatur. Genau, die CD hat 10 Titel und den letzten, den hören wir jetzt. Der letzte Titel heißt Carry at All. Ja, viel Spaß damit. Und dann geht's weiter mit einem, ja, mit einem Stück, was geschrieben hat, ja, Mr. Bobby Dylan, Robert Zimmermann, aber es ist nicht das Original. Aber jetzt erstmal vorweg Katie Spencer.

kommt, ist gar kein, das ist gar kein Cover von Bob Dylan. Das hatte ich übersehen. Ich habe mich in der Zeile getäuscht. In meinem Ausdruck hier habe ich mit dem Rahmenprogramm vom Schreibprogramm gemacht. Nein, wir hören erstmal ein Stück von der CD, die heißt, ja, wie heißt sie denn? José González, und zwar das Stück For Every Dusk. Und das ist neulich übrigens ganz toll beschrieben worden von Christoph

Bäcker, und zwar in Bremer, kann man auch mal nochmal vielleicht nachlesen in der April-Ausgabe. Und ich hatte das gehört in den Sounds von Arne Schumacher im Byte FM, und deswegen habe ich mir die CD gekauft. Hat sich absolut gelohnt, da werde ich bestimmt mehr von spielen. Also jetzt hören wir erstmal dieses und dann kommen wir nochmal zu diesem Cover. Aber erst nochmal hier José González mit dem Stück, was habe ich schon wieder vergessen? For Every Dusk. Viel Spaß damit.

Oh nein, ich versaume hier die ganze Sendung. Oh Mann, das gibt's doch gar nicht. Ich bin echt ein Trottel. Das war ja gar nicht For Every Dusk. Das war ja das vierte Stück. Oh Mann, ich bin echt wieder schockiert. Ja, ich habe das nicht richtig gesehen. 1, 2, 3, das wäre der vierte Titel. Ah, schade. Aber normalerweise, genau, und jetzt offenbare ich mich mal so ein bisschen. So suche ich meine Sendung aus. So stelle ich das zusammen, dass das alles irgendwie passt. Es ist weichgespült. Keine großen Ausbrüche. Stehe ich auch zu. Das andere bin ich eben nicht. Schade. Wäre ein schönes Stück gewesen. Ich kann es auch nochmal einläuten lassen. Genau, das ist For Every Dusk. Schade. Na gut, wenn alles klappt, habe ich am 27. Mai nochmal eine 2-Stunden-Sendung, die werde ich auch füllen. Dann werde ich da was Schönes zusammenstellen. Ja, da muss ich jetzt ein bisschen umdisponieren. Dafür haben wir auch für Robert Zimmermann ein bisschen Platz jetzt gelassen. Ja, aber egal, jetzt ist es sowieso, wie es ist. Ich lasse das mal. Aber wie gesagt, der José González ist ein ganz toller Musiker. Also die CD kann ich nur empfehlen. Ich habe die übrigens auch meiner Freundin geschenkt. Ja, fand sie auch ganz gut. Kleines Geschenk gewesen. Gut, dann komme ich jetzt zu dem Cover von Bob Dylan. Da wollte ich mich jetzt so ein bisschen informieren. Das schaffe ich jetzt nicht mehr. Das ist, glaube ich, aus der CD von Oh Mercy. Ja, wahrscheinlich wird der Christoph das wissen und gleich hier anklingeln. Oder auch wer das weiß, kann das vielleicht tun. Ich meine, ist aus der Zeit. Und leider ist das keine... das ist ja sowieso ein Cover jetzt hier. Also jetzt muss ich wirklich mal hier das Ganze einlegen. Also wir hören jetzt von der ganz tollen CD, die ich neulich erst bekommen habe und zu einem unheimlich günstigen Preis. Gavin Friday, Death is not the end. Und hier mal auf den Text hören. Also wenn wir auch alles verloren haben, der Tod ist nicht das Ende.

Also ich höre sowieso nicht auf Texte, aber vielleicht spiele ich das Stück auch im Original am 23. Mai in der Sondersendung von 20 bis 24 Uhr zum 85. Geburtstag von Bob Dylan. Aber jetzt habe ich genug gesprochen. Jetzt kommt das Stück hier, Kevin Friday. Sorry, ich muss mich konzentrieren. Radio machen hat, da muss man wirklich alle seine 7 Sinne beisammen haben. Also jetzt nochmal, jetzt muss es aber kommen.

Ja, schöne schräge Nummer. Also mir gefällt das Stück. Das war ein Cover. Das war Gavin Friday, 89 rausgekommen von der CD. Habe ich mir das aufgeschrieben. Each Man Kills the Thing He Loves. Und ich fand toll, dass ich nach Jahrzehnten es herausgefunden habe, wo das Original herkommt. Es gab so ein Stück, das heißt, den Namen habe ich jetzt auch wieder vergessen. Das habe ich dann mit meinem Smartphone rausbekommen. Naja, egal, das ist eine lange Geschichte, muss man nicht wissen. Das ist auch eine Musiksendung. Und jetzt komme ich zu Mr. Nick Cave. Und ja, wusste ich gar nicht, dass das schon so lange her ist. Der hat 1996 mal eine Scheibe gemacht. Der hat auch ganz viele Murder Ballads. Da sind ganz viele Freunde und Künstler und Sängerinnen drauf. Das kann ich immer kaum erkennen, aber Shane McGowan singt da auch mit. Das konnte ich gerade noch rauslesen, weil das so klein geschrieben ist auf diesen CDs. Ich müsste eigentlich immer die Lesebrille dabei haben. Genau, hören wir mal, wie Mr. Nick Cave dieses Stück verarbeitet hat. Hier nochmal, This is not the end.

Oh je, da hätte ich ja fast das Ende vergessen. Ja, ich gebe es zu, ich habe am Dings rumgespielt, nicht an mir selber, nein, an dem anderen Ding da, an dem Smartphone, genau. Entweder gibt es die eine Sache oder die andere. Na gut, kann man beides machen, ist ja Radio kann man nicht viel sehen. Ja, das war Nick Cave und ja, ich habe am Anfang den Shane McGovern rausgehört, das wäre auch nochmal ein Special, oder habe ich ja auch schon mal gemacht, einer der ganz Großen. Ja, gut, jetzt aufgepasst und zugehört. Jetzt gibt es nochmal, habe ich das jetzt richtig eingestellt? Genau. Ich weise mal hier darauf hin, nächste Woche gibt es kein therapeutisches Radio. Nein, das ist nicht so. Da gibt es nichts, das ist nämlich die Bürgerschaftsdebatte wird übertragen, aber am 23., einen Samstag, am Samstag, den 23. von 20 bis 24 Uhr eine vierstündige Sondersendung zum 85. Geburtstag von Bob Dylan, der wird am 24. Mai, der wird 85 und wer noch nicht genug hat, von 0 bis 12 Uhr morgens dann in dieser Nacht bis Sonntag hinein gibt es dann noch eine sechsteilige Wiederholungsserie, eine Wiederholung einer Serie über Bob Dylan, das gesamte musikalische Leben. Genau, und jetzt kommt der Meister selber. Ich hoffe, dass es da auch von eine besondere Version gibt. Series of Dreams. Und jetzt weiß ich, das meine ich, ist von der LP Oh Mercy. Ich meine, 88 erschienen. Ja, ich weiß nicht, worüber Mr. Bob Dylan singt. Das können andere besser aushören. Also hier zum Ausblenden, vielen Dank fürs Zuhören. Sendeverantwortlich verabschiedet sich Windy Jakob, der hier interaktiv gewesen ist. Und jetzt kommt Bob Dylan, also ich finde es ein ganz toller Groove und das Stück wird es am Samstag, den 23. Mai auch geben. Sicherlich in einer Special-Version, aber der Kollege hat bestimmt einiges in petto. Also vielen Dank und bis zum nächsten Mal. Sendeverantwortlich verabschiedet sich Windy Jakob.

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Ein ganz herzliches Willkommen bei einer neuen, frischen Ausgabe der Baltischen Stunde. Zum Auftakt haben wir hier die Pianistin Britta Virwes gehört, Musikerin aus Estland, die inzwischen in Stockholm in Schweden lebt. Britta ist 1991 auf Saaremaa in Estland geboren und sagt von sich selbst, dass sie eigentlich mal Gitarre lernen wollte. Aber dann habe sie ihr Musiklehrer mit Keith Jarrett, Herbie Hancock und Stevie Wonder bekannt gemacht und das habe sie überzeugt, doch beim Klavier zu bleiben. Unser Anlass, heute besonders Britta Virwes vorzustellen, ist natürlich die Jazz Ahead. Messe und Festival in einem, dieses Jahr vom 22. bis 25. April in Bremen. Und es war ein Jubiläum. Zum 20. Mal hielt die Jazz Ahead einige Tage Bremen in Atem. Es ist inzwischen ein Treffpunkt der Jazzszene aus der ganzen Welt geworden. Das lässt sich ohne Übertreibung sagen. Einerseits gibt es dort die sogenannten Showcases. Da entscheidet eine Jury, welche Musikerinnen und Musiker, welche Bands einen auf 30 bis 45 Minuten limitierten Kurzauftritt bekommen. Das ist die beste Möglichkeit, sich auf der Jazz Ahead einer größeren Fachöffentlichkeit zu präsentieren. Und so in der Folge vielleicht auch auf ein paar andere Festivals noch eingeladen zu werden. Und dann gibt es im Rahmen der Jazz Ahead die sogenannte Club Night. In der Regel am Festival Freitag. Das waren wieder über 100 Konzerte. Erstmals auch in Bremerhaven. Alles an einem Abend. Und noch etwas gibt es jedes Mal. Ein Gastland, eine Gastregion, ein Länderschwerpunkt also. Dieses Mal war es Schweden. Und offenbar ist die gebürtige Estin Britta Virwes so etabliert in Schweden, dass sie eben auch Teil der Präsentation von schwedischem Jazz hier in Bremen wurde. Sogar schon am Eröffnungsabend. Und das in verschiedenen Konstellationen. Als Pianistin war Britta Virwes beim Auftritt der Norrbotten Big Band dabei. Sie trat aber auch mit eigener Band auf. Ihr neues Album ist mit den beiden Schweden Jon Henriksson am Bass und Jonas Beckmann an den Drums eingespielt. Dazu bei zwei Stücken Daniel Migdal Violine und bei einem Stück noch als Gast Genevieve Artadi Gesang. Simple Things heißt das Album, das wir auch heute in der Baltischen Stunde vorstellen möchten. Es enthält durchweg Kompositionen von Britta Virwes. Was haben wir noch im Programm? Josef Zang heißt der heutige Gesprächsgast. Er ist Journalist aus Estland und natürlich habe ich ihn ebenfalls auf der Jazz Ahead getroffen. Im Gespräch mit Josef Zang haben wir so manche Themen zwischen Deutschland und Estland angesprochen und auch schon mal einen Blick auf die nächste Jazz Ahead des Jahres 2027 gewagt. Weiterhin gilt es, zwei Bücher vorzustellen. Das sind einerseits Gedichte der Estin Maria Pärtner. Einige sind in einem neuen Buch in deutscher Übersetzung erschienen. Und dazu noch, um den estnischen Schwerpunkt heute vollkommen zu machen, ein Buch zur estnischen Küche. Da hoffe ich also, es schmeckt allen Hörerinnen und Hörern gut. Zumindest ist vielleicht für jeden und jede etwas dabei. Am Mikrofon ist Albert Kaspari und hier kommt nun ein weiteres Stück aus dem Album von Britta Virwes. Ich wünsche viel Spaß beim Zuhören hier in der Baltischen Stunde.

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Ein Buch Estnische Küche haben wir vorliegen, freundlicherweise zur Verfügung gestellt vom Leopold Stocker Verlag aus Graz in Österreich, aus dessen Haus wir kürzlich auch ein anderes Buch vorgestellt hatten und es dann hieß, vielleicht interessieren Sie sich ja auch für estnische Küche.

Kostet im Handel 20 Euro. Es gibt ja grundsätzlich verschiedene Arten von Kochbüchern. Es könnte also eine Ästin oder ein Äste sein und vermittelt würden hier traditionelle Rezepte von der Art »So hat schon meine Oma gekocht«. Oder es könnte auch der Neudruck eines alten Kochbuchs sein, das vielleicht vor 100 Jahren schon mal rausgegeben wurde. Entweder mit Rezepten aus estnischer Quelle oder auch gern als Erinnerung an deutsch-baltische Oberschicht und Kochen nach Gutsherrenart, garniert mit Anekdoten aus verflossenen Zeiten. Oder aber es könnte ja auch jemand aus Deutschland sein, der oder die nach einer Reise nach Estland Neuentdeckungen einer bis dahin unbekannten Küche darstellt. Nichts von dem liegt aber hier bei dem Buch vor, das wir heute vorstellen. Die Erklärung gibt das Vorwort. Die Estnische Lebensmittelakademie rief in Estland einen Wettbewerb aus unter dem Titel »Estlands neues Nationalgericht«. Anlass waren die Feierlichkeiten zum 100. Bestehen der Republik Estland. Hier wird also nicht einfach etwas mit Kama, mit Sprotten oder mit Pilzen präsentiert, sondern neue Kombinationen herausgesucht. 40 insgesamt, um diese dann von Profiköchen und Profiköchinnen zubereiten zu lassen. Leider wird hier im Buch aber ein Aspekt ziemlich vernachlässigt und kaum erwähnt. Auch der oberflächliche Leser oder die Leserin wird sofort bemerken, dass hier Lebensmittel und Gerichte ganz herausragend gut fotografiert sind. Wunderbar ins Bild gesetzt, sodass schon beim Anblick von einfachen Brotscheiben oder gegrillten Fischstückchen Betrachtern wie mir das Wasser im Munde zusammenläuft. Leider wird die Fotografin aber nur klein und versteckt im Impressum genannt. Tuuli Mattisen. Wir müssen im Internet nach näheren Informationen suchen und erfahren dort, dass Tuuli Mutter von 3 Söhnen ist, studierte Soziologin, die jahrelang im Marketingbereich tätig war und zusätzlich Ausbildungen zur Weinexpertin und Ernährungsberaterin absolviert hat. Und aktive Foodbloggerin ist sie auch. Da müssen wir zunächst mal sagen, fotografieren kann sie hervorragend. Und eigentlich ist damit schon eine entscheidende, starke Seite des vorliegenden Buches genannt. Vielleicht wird die Fotografin aber auch deshalb nicht besonders herausgestellt, weil sie selbst schon mehrere eigene Bücher zum selben Thema herausgebracht hat. Und bestimmt wäre sie in der Lage gewesen, noch eines zu schreiben. Es hätte also den ganzen Aufwand des Wettbewerbs vielleicht nicht gebraucht. Zunächst fällt auch noch etwas anderes auf. Für diese deutschsprachige Ausgabe wurde der Text aus dem Englischen übertragen und nicht aus der estnischen Originalausgabe. Und das Impressum enthält den Satz: Der Inhalt des Buches wurde von den Autoren, der Übersetzerin und vom Verlag nach bestem Wissen überprüft. Eine Garantie kann jedoch nicht übernommen werden. Die juristische Haftung ist daher ausgeschlossen. Manches ist eben auch nur in der feineren Küche bekannt. Hier wird nicht einfach Rohrzucker verwendet, sondern Muscovado-Zucker. Und Windgebäck ist ein Fachbegriff, nicht einfach nur ein Windbeutel. Das habe ich hier zum Beispiel dazugelernt. Und auch was Blindbacken heißt, sollten Köche und Köchinnen wissen, denn sonst wäre man doch irritiert, wenn hier zu lesen ist, man sollte den Teig mit Bohnen oder Erbsen beschweren. Einzig ein Wort hat sich vielleicht aus der englischsprachigen Ausgabe herübergerettet. Die Käsetorte heißt hier weiterhin Cheesecake. Aber ganz interessant ist hier auch der Begriff Flammerie. Denn das ist nicht einfach ein mit der Flamme gebranntes, sondern eigentlich einfach mit Stärke gebundene Creme. Englisch Flammery. Also ganz ähnlich. Das Wort soll aber aus dem Walisischen stammen und eigentlich Haferbrei bedeuten. Da ist es doch zutreffend, dass hier im Buch gerade anhand eines Flammery sehr ausführlich erläutert wird, wie man mit Haferflocken richtig umgeht und dann ein karamellisiertes Sanddornflammery macht. Auch das habe ich hier dazugelernt. Bleibt nur noch ein Begriff, der mir wirklich merkwürdig vorkam. Hühnerkaumagen.
Okay, es geht um Innereien. Aber auch dieses Rezept hier im Buch hat ein Chefkoch zubereitet. Eine Chefköchin. Und zwar in diesem Fall genau die schon erwähnte Tuli Mathiesen.

die auch alle Fotos für das Buch gemacht hat. Insgesamt sind an der Zubereitung der eingesandten Rezepte 9 Köchinnen und 3 Köche beteiligt. Auch Fotografin Tuli Mathisen 6-mal. Was meine Vermutung noch einmal unterstützt, sie wäre bestimmt in der Lage gewesen, ein ähnliches Kochbuch auch ganz alleine zusammenzustellen. Denn das hier ist das generelle Prinzip. Es sind bei jedem Rezept, mit wenigen Ausnahmen, 3 Beteiligte. Jemand hat es eingesandt, eine Profiköchin oder ein Profikoch hat es zubereitet und Tuli Mathisen hat es dann fotografiert. Es gibt aber auch Ausnahmen von diesem Aufbau. Anfangs wird die Zusammenstellung einer Karma-Mischung erläutert. Denn in Estland ist Karma zwar in jedem Laden zu finden, in anderen Ländern wird das nicht so selbstverständlich sein. Weizen, Roggen, Gersten und auch Haferkörner werden hier benötigt. Dazu auch gelbe Erbsen und Bohnen. Und auch wie die fast überall in Estland gern servierten Gewürzsprotten zubereitet werden, das steht hier im Buch vorangestellt, als wichtiger, essentieller Bestandteil, unabhängig von der Zubereitung der Gerichte, der Vor- und Nachspeisen sozusagen. Für die eigene Küche habe ich, egal ob mir nun die Rezepte gefallen oder nicht, etwas dazugelernt. Zum Beispiel wird hier mit einem Räucherbeutel gearbeitet. Sowas kannte ich bisher noch gar nicht. Ein bisschen leid tut mir jedes Mal, wenn hier Wein erwähnt wird. Das sind nämlich ausnahmslos keine Getränkeempfehlungen und um Traubensorten oder Herkunftsgebiete geht es hier ebenfalls nicht. Der Wein wird hier immer nur in den Topf oder in die Pfanne geschüttet. Schade drum, würden Weinkenner vielleicht sagen. Einmal wird hier Lamm in

italienischer Käse empfohlen und Senf soll hier aus Dijon kommen. Obwohl auch in Estland wunderbare Senfsorten produziert werden. Das habe ich schon probiert. Es ist kein Buch für Veganer, das brauche ich vielleicht nicht extra erwähnen. Bei den Vorspeisen und Hauptgerichten gibt es 14 Mal Zutaten mit Fleisch und 14 Mal Fisch. Einmal sogar beides. Nur 3 Rezepte kommen ohne Fleisch oder Fisch aus. Ein weiteres empfiehlt Hühnerbrühe, ist also nicht ganz fleischlos. Wir haben hier Blutwurst, Hühnerleber, Schweinewangen, Schweineleber und auch die bereits erwähnten Hühnermägen. Als Nachtisch finden wir hier allesamt Rezepte mit Beeren oder Obst, einige auch mit Nüssen und Schokolade, einmal Marzipan. Mehrfach mit Zugabe von Alkohol. Insgesamt frage ich mich, ob es für das Buch eigentlich den ganzen Aufwand mit den Profiköchen gebraucht hätte. Das Ganze wirkt etwas künstlich aufgepeppt. Es sollen unbedingt moderne Rezepte sein, nicht einfach die bekannten Estland-typischen. Ich bin mir nicht ganz sicher, wie viele Rezepte ich Lust hätte nachzukochen. Vielleicht auf jeden Fall Kramerplätzchen oder Fisch im Räucherbeutel. Ein Buch für die Kochbuchsammlung zu Hause, zum gelegentlichen Nachschlagen. Das Buch ist erschienen im Leopold Stocker Verlag. Es hat 128 reich bebilderte Seiten, kostet im Handel 20 Euro. Und der Titel ist Estnische Küche, die besten Rezepte, traditionell und modern.

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Maria Pertner, Vivarium. Gedichte, erschienen bei Parasitenpresse, aus dem Estnischen übersetzt von Maximilian Murmann. Ein Buch von 50 Seiten, im Handel zu bekommen für 12 Euro. Maria Pertner, geboren 1986, gehört zu den wichtigsten Stimmen der estnischen Gegenwartslyrik. So verspricht es uns Parasitenpresse auf ihrer Webseite. Sie hat an der Universität Tartu englische Philologie und vergleichende Literaturwissenschaft studiert und legte 2010 ihren ersten Gedichtband vor. Sie hat in Estland bereits mehrere Preise gewonnen und war 2024 Stadtschreiberin von Tartu. Der vorliegende Band erschien im estnischen Original im Jahr 2019. Vielleicht ist auch noch erwähnenswert, dass Maria Pertner in Lüganusse, einer kleinen Landgemeinde von 480 Einwohnern, geboren ist, ganz im Nordosten an der Ostseeküste gelegen. Nicht weit von den dortigen Ölschieferabbaugebieten, könnte man vielleicht sagen. Ihre Texte befassen sich mit sozialökologischen Themen, so schreibt es das Estnische Literaturinformationszentrum. Maria Pertner lebt inzwischen in Tartu. Und dort, auf einer Webseite der Universität, ist über sie Folgendes zu lesen. Obwohl Pertner auch Liebesgedichte sowie Texte veröffentlicht hat, die sich mit den sozialen Aspekten der Titel Vivarium, lässt sich ironisch interpretieren. In gewisser Weise ist der Mensch ein Versuchskaninchen, das in den Einflussbereich globaler Prozesse gestellt wird, die sich in einem bestimmten Umfeld entfalten. Unter solchen Umständen ist ein Gefühl der Entfremdung unvermeidlich. Zitat Ende. Dann bleibt wohl noch, dass wir Gedichte von Maria Pertner

Partner auch hier mal zu Gehör bringen. Zum Beispiel dieses mit dem Titel Brunnen. Die Form, die ich in einer wärmeren Zukunft annehmen werde, hängt nicht ab von vorhandenen Dingen. Vor einer Wand stehend setze ich Fenster in fensterlose Zimmer ein. Stufen, die am Anfang der Treppe enden. Alles Sichtbare fällt dem Betrachter von selbst ins Auge. Am Grunde des Auges ist ein Brunnen, am Grunde des Brunnens eine Stadt. Inmitten der Stadt, von der Brunnenkante, blicke ich über die Selbstlosigkeit hinab. Über den leeren Augenrand fallend sage ich, der Name, den du mir geben wirst, hängt vor allem davon ab, wer du selbst werden möchtest. Maja Pärtner. Und gleich noch ein Gedicht. Der Titel ist Haus. Manchmal besuche ich jene Orte, die mir längst nicht mehr gehören. Ihre Gerüche, Oberflächen, Lichter und auch Schatten. Noch immer spuken sie dort. Ich stehe auf einer Schwelle, die es nicht gibt, in einem Haus, dessen Fundament abgetragen wurde. Zurück aufs Feld, mitten auf dem Feld stehe ich. Mit Blasen an den Händen blicke ich zurück zum Haus durch die stehengebliebene Zeit. Eine Tür im leeren Raum nimmt um mich herum Gestalt an. Sie zu durchschreiten war mir nicht möglich. Wahrscheinlich bin ich von hier nie richtig weggekommen. Maja Pärtner. Und das folgende Gedicht heißt Mauern. Stets haben wir sie gebaut. Sie halten etwas drinnen, halten jemanden draußen. Steinäxte, Pfeilspitzen, von Hass verzerrte Gesichter, maskiert von versöhnlichen Mienen. Wovon erzählt die Geschichte? Von Mauern oder von ihrem Bau und Fall? Von Mauern und Gräbern, die auch eine Art Mauer sind, um die Toten dort zu halten, wo sie hingehören.

Vogelkäfig. Am allermeisten bereust du unausgesprochene Worte, die unberührte Oberfläche der Stille aus einem sich kirschblütenartig öffnenden Mund, der sich bewegt, heranreift zu einer kleinen süßen Frucht. Das Reifen, das Herunterschlucken der schweren, steinigen Worte, mit jedem Jahr wird es leichter, sie gefangen zu halten hinter den Stimmbändern, wie Käfigvögel, die ihr eigenes Lied nie zu singen gelernt haben. Schweigen soll Gold sein. Du möchtest die Käfigtür

Regelmäßigkeit des Rautenmusters an der Decke, lauscht der Stille, die deine unerklärlich gierigen Erwartungen umgibt, spürst ihre Kraft und Schwere über dir, ihren Einfluss auf deine möglichen nächsten Schritte. Du verfolgst, wie sich die gescheiterten Möglichkeiten langsam unaufhaltsam durch die Ritzen in den Dielen nach unten bewegen, in die spärlich bevölkerten Räume deines Bewusstseins. Das waren noch einmal zwei Gedichte von Maria Pertner aus dem kleinen Büchlein Vivarium, erschienen bei Parasitenpresse, im Handel erhältlich für 12 €.

Wir hören weiter die Musik der estnischen Pianistin Britta Virves und ihrer Band aus dem Album Simple Things. Und jetzt kommen wir gleich zum Interview mit Josep Sang aus Estland, dem Journalist, Radiomoderator und Musikkritiker, der vor kurzem auf der Jazz Ahead in Bremen zu Gast war und den wir dort sprechen konnten. Wir haben uns auf Englisch unterhalten. Ich werde also versuchen, das, was Josep sagt, ins Deutsche zu übersetzen und dann auch meine Fragen in Deutsch einzuspielen, damit es für die Hörerinnen und Hörer verständlich bleibt. 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

0: So, wir sind auf der Jazz Ahead in Bremen, auch dieses Jahr wieder mit guter Präsentation aus Estland, Lettland und Litauen. Und jetzt habe ich neben mir sitzen Josip Sang, der natürlich fast schon vom Namen her auf die Jazz Ahead gehört. Sang, Song und so die Wortspiele, naja, wir sparen sie uns. Aber Josip, es ist nicht dein erstes Mal auf der Jazz Ahead, habe ich gerade gehört.
1: It's my first time as a journalist, but I have been here, I think, 10 years ago. I was a singer in a project by Maria Faust, who is a very famous, internationally famous now, but she's from Estonia and now lives in Denmark for a long time. So I came in for a Danish showcase and sort of represented Denmark as a sort of a background singer. So
0: es ist tatsächlich das erste Mal als Journalist, sagt Josip. Aber ich bin schon vor etwa 10 Jahren mal hier gewesen auf der Jazz Ahead, ergänzt er. Das war ein Projekt von Maria Faust. Da habe ich mitgesungen. Die kommt aus Estland, lebt aber schon längere Zeit in Dänemark. Also war ich tatsächlich für einen dänischen Showcase hier. Also so ein, was sind denn die Pläne diesmal? Gibt es spezielle Themen, Josip, über die du nun als Journalist berichten willst?
1: Well, I'm going to be like a full-time journalist. This time I'm going around meeting people. I have arranged some interviews with musicians. I'm going to, I think, focus on German jazz a lot because I sort of need to report about German music. We know some German music in Estonia, but not too much. Mm-hmm. And of course, there's the Swedish connection this year.
0: Ja, diesmal ist

0: hier also keine Geheimnisse. Das ist also für mich der Hauptgrund, hier zu sein, meint Josep. Und ich wurde auch von der Jazzerhead direkt angesprochen, dabei zu sein. Auch um zu sehen, wie Schweden es in diesem Jahr macht.
1: All the Baltic countries will come for sure. Because we are like a united region, so everybody thinks about Baltics, three countries together. To have just Estonia or just Latvia or even just Lithuania, it would be too small, I think.
0: Und ja, die drei baltischen Staaten zusammen werden das sicher realisieren können. Als Gastland auf der Jazzerhead 2027, bestätigt Josep. Wir verstehen uns hier auch ein bisschen als Region. Viele haben vielleicht die Vorstellung, dass es eine einheitliche Region ist. Man denkt sich da diese östliche Ostseeküste als eins. Aber wenn man als Gastregion der Jazzerhead nur Estland allein nehmen würde oder Lettland, selbst Litauen, das wäre zu klein, meint Josep. Naja, aber da könnte ich ja aus deutscher Sicht einwenden, dass zum Beispiel auch bei den Buchmessen in Deutschland durchaus oft nur Litauen, nur Lettland oder nur Estland allein vorgestellt wird. Es gibt immer die Idee der Zusammenarbeit, aber dann, jetzt mal aus estnischer Perspektive gesprochen, da heißt es ja immer, die Esten seien große Individualisten. Und in Estland kennt man ja auch die weiten Landschaften und die einsamen Wälder. Ein Este oder eine Estin hat ja in der Regel kein Problem, etwas allein zu machen. Oder hat sich da in letzter Zeit irgendwas geändert, Josep?
1: Well, Estonians are certainly very individualistic, but we have understood that cultural connections need to be there. We can't just promote Estonia all the way around the world, because Estonia for many people is too small. If you take an American and tell we are Estonia, we are just 1 million, he's going to laugh. So the Baltics is like a bigger notion.
0: Ja, das stimmt schon, meint Josep. Die Esten sind sicher große Individualisten. Aber ich denke, wir haben auch verstanden, dass wir nicht einfach immer Estland in der ganzen Welt vorstellen können. Wir sind einfach ein kleines Land. Wenn ich zum Beispiel jemand in Amerika etwas von Estland erzähle, wir sind ja nur 1 Million Leute, dann fängt er vielleicht an zu lachen. Da ist es schon besser, auf die ganze baltische Region zu verweisen.

Und da eben von Maria Faust schon die Rede war, bei der Josef Sang Background gesungen hat, habe ich hier mal ein Stück von der estnischen Compilation-CD des Jazzverbandes aus dem Jahr 2025 herausgesucht. Saxophonistin Maria Faust, in Dänemark auch schon geehrt als Komponistin des Jahres, hier mit ihrer Band und dem Stück Sacrum Facere, was übersetzt werden könnte mit heilig machen. Das könnte vielleicht Missverständnisse hervorrufen, aber man muss den Untertitel zum Album lesen. Märsche neu arrangiert und neu komponiert. Marsch Nummer 3 hören wir hier. Na, das bringt ja auch mich auf ganz neue Ideen. Wenn Märsche keine Kriegsbegleitmusik mehr wären, sondern einfach kreative Inspirationen für das friedliche Zusammenleben der Menschen.

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Gleich geht's weiter im Gespräch mit dem estnischen Journalisten und Radiomoderator Josep Sang. Und wir hören weiterhin die Musik von Britta Virbis und ihrer Band aus dem Album Simple Things. Ich wünsche euch viel Spaß beim Zuhören hier in der Baltischen Stunde.

Ja, in Deutschland muss man manchmal eher aufpassen, denn da wird gerne vom sogenannten Baltikum geredet. Eigentlich ein eher historischer Begriff, der Bezug nimmt auf die ehemalige deutsche Oberschicht im heutigen Estland und Lettland. Und dabei sogar Litauen eigentlich ausschließt, denn Litauen hat historisch eine ganz andere Entwicklung. Gut, dann verwendet ihr also für 2027 den englischen Begriff und wir hoffen, dass es funktioniert, wenn von Baltics die Rede ist. Im zweiten Schritt müsste man dann ja sowieso

0: Nicht einfach eine Regierung für ein Land. Nein, sogar innerhalb Estlands gibt es verschiedene Sprachen, oder? Ich denke an die Seto-Kultur zum Beispiel. Oder ich denke an die Liven, die in Lettland lebten und einem dem estnischen ähnliche Sprache gesprochen haben. Einige von ihnen gibt es ja heute noch. Oder die Unterschiede zwischen dem Westen Lettlands und dem Osten, Latgale. Es gibt so vieles zu beachten und so viele Facetten auch innerhalb dieser drei Länder.
1: Different dialects for sure, but, but in Estonia, also in Latvia, we have historic connections with Germany anyway, so we have had so many Germans living in Estonia and building and whatever. So.
0: Ja, aber andererseits, meint Josep, haben wir ja in Estland auch viele historische Verbindungen mit Deutschland, ähnlich wie in Lettland, auch in der Architektur zum Beispiel. Manches liegt 100 Jahre zurück, aber es reicht auch 800 Jahre zurück, als die Kreuzritter und Missionare nach Estland kamen und dort Städte, Siedlungen und Burgen gründeten.
1: 100 years ago and then also like 800 years ago.
0: Ja, 800 years ago. Okay, das stimmt zwar, aber da muss ich ergänzen und einer bekannten Behauptung der Deutschen entgegentreten, die oft publiziert wurde. Wir wollen lieber nicht wiederholen zu behaupten, die Deutschen hätten euch Esten die Kultur und Zivilisation beigebracht. Da hat doch ein stolzer Este wie du, Josep, eine andere Meinung, oder?
1: No, we are good, yes. Estonia is good, independently, as well, yeah.
0: Oh nein, wir sind sehr froh über unsere Unabhängigkeit, betont auch Josep. Jahrhundertelang haben nämlich einige deutsche Seefahrer in Deutschland erzählt, sie hätten auf der anderen Seite der Ostsee ein unbekanntes, unbewohntes Land entdeckt, einsam und verlassen, und dann hätten sie die Zivilisation dort gebracht und sie hätten die armen Estinnen und Esten erzogen und gebildet.
1: Well, yeah, well, Germany then was more developed, I'm sure, but we have our own culture, we have the folklore in Estonia, which is one of the richest in the whole Europe, so in the archives there are songs, Estonian folk songs, there are like tens, maybe hundreds of thousands.
0: Naja, meint Josep, zu dieser Zeit damals war Deutschland vielleicht etwas mehr entwickelt, aber wir haben in Estland eine eigene Kultur, wir haben unsere Folklore, eine der reichhaltigsten in ganz Europa. In unseren Archiven haben wir alte Lieder und Gedichte aufbewahrt. Zusammen sind es sicherlich Zehntausende, vielleicht Hunderttausende. Und in unseren Bibliotheken befindet sich mehr als in manchem anderen großen Land. Das ist unsere eigene, althergebrachte estnische Kultur, betont Josep.
1: And the library is bigger than in many big countries, so. This is our culture, ancient culture, yeah?
0: Ja, da muss ich dir zustimmen, Josep. Das würde ich genauso sehen. Und ich zweifle sogar, dass Deutschland zu dieser Zeit damals mehr entwickelt war, also eine höhere Zivilisationsstufe hatte, wenn es denn sowas gibt. Deutschland existierte ja als vereintes Land im 13. Jahrhundert noch gar nicht. Viele kleine Herzogtümer, dazu Streit um den richtigen Glauben. Und es wurden viele Kriege geführt, auch untereinander. Ob das nun für eine höhere Zivilisationsstufe steht, da bin ich nicht sicher. Da ist es doch besser, einfach die eigene Kultur zu bewahren, oder?
1: Yeah, well, when Germans came, also Estonian didn't have like one country, the same thing.
2: Yeah.
1: North was fighting with the south and the islands with the east, so it was divided, yeah.
0: Ja, und Josep weist zu Recht darauf hin, dass

0: und ein Teil davon kann sich vielleicht auch nicht nur um die Musik drehen, sondern etwas zur estnischen Geschichte, unserer Kultur und einiges zur Charakteristik Estlands. Da wird es etwas zu erzählen geben.
1: Hopefully, and still soon to tell.

0: Josef Sang, Journalist aus Estland, hier zu Gast auf der Jazz Ahead in Bremen. Und er hat ja eben erzählt, dass der deutsche Jazz hier ein bisschen für ihn im Fokus steht. Ist das denn wirklich so, Josef, dass aus estnischer Sicht Deutschland noch gar nicht als Land des Jazz so richtig wahrgenommen wird? So eine Art Entwicklungsland vielleicht sogar?
1: We have had some German musicians playing in Estonia, but not too much actually. There should be more, I think, because it's a big country. It's close to come. Mm-hmm. We have some German jazz. We are having currently. It's going to start tomorrow, I think. Jazzkar Festival, which is the biggest jazz festival in the Baltics.
0: Ja, einige Musikerinnen und Musiker aus Deutschland haben schon in Estland gespielt, aber noch nicht allzu viele, meint Josef. Deutscher Jazz sollte mehr vorgestellt werden, meint er. Deutschland ist so ein großes Land. Jetzt gerade startet die Jazzkar, unser estnisches Jazzfestival und gleichzeitig das größte in den baltischen Staaten. Da gibt es immer auch deutsche Musiker, aber nur einzelne, vielleicht jedes Jahr einer oder so. Es sollten mehr sein, meint Josef.
1: And we have had some German musicians, but not every year, maybe one only. So should be more.
0: Okay, dann kann es ja vielleicht nächstes Jahr auch so eine Art Austausch geben. Die baltischen Staaten als Länderschwerpunkt auf der Jazz Ahead in Bremen und mehr deutscher Jazz in Estland?
1: Yeah, well, I'm going to listen to all the German bands I can during these days, so I can maybe advise some festival to bring something over. So.
0: Also ich werde mir jedenfalls so viele Auftritte deutscher Jazzbands wie möglich hier ansehen auf der Jazz Ahead, sagt Josef. So kann ich vielleicht ein paar Ratschläge geben. Alles ist möglich.
1: Yeah, everything is possible.
0: Und das ist ja vielleicht auch ein Vorteil hier auf der Jazz Ahead. Bei der Eröffnungsveranstaltung in diesem Jahr haben die Organisatoren ein bisschen erzählt von den Anfängen vor 20 Jahren. Die ersten Jahre der Jazz Ahead. Da war man sich nicht sicher, ob das hier funktionieren werde. In Bremen, wo doch viele sagen, warum macht man das nicht in Köln oder München, Hamburg, Berlin? Bremen ist nicht die typische Stadt des Jazz. Außerhalb der Jazz Ahead finden hier nur sehr vereinzelt gute Jazzkonzerte statt. Aber jetzt kannst du zumindest, Josef, wenn du dich für Jazz aus Deutschland interessierst, hier auch die Leute aus den genannten Städten, also Köln, Berlin, Hamburg und so, alle hier finden und sprechen.
1: So, and also a roadman, also from Africa, from America. Yeah. I'm going to meet some musicians, maybe some German musicians as well. But maybe also some journalists. I'm meeting you now. So.
0: Und man findet hier natürlich die Jazzmusik auch aus Afrika oder Amerika zum Beispiel, ergänzt Josef. Ich werde hier bestimmt einige

0: Naja, aus deutscher Sicht sind ja die Einzelheiten, wie es der estnischen Wirtschaft geht, vielleicht auch gar nicht so bekannt. Aus Estland kennen wir das schnelle Internet, kostenloses WLAN und die Digitalisierung. Aber was in Deutschland auf jeden Fall bekannt ist, dass Estland ein Nachbarland von Russland ist.
1: It's very close to Russia. There's a border town called Narva, which is like 50 meters from Russia. So the situation is not good, but let's see, let's hope.
0: Ja, das stimmt natürlich, bestätigt Josef. Wenn wir zum Beispiel die Grenzstadt Narva nehmen, da befindet man sich vielleicht 50 Meter von Russland entfernt. Das ist eine unangenehme Situation im Moment, aber wir denken trotzdem positiv. Lass uns das Beste hoffen, sagt Josef. Naja, und ich kann nur ergänzen, Narva hat zumindest auch einen sehr guten Jazzclub. So viel habe ich hier auf der Jazz Ahead schon erfahren und gelernt. Also, wenn jemand einen Besuch in Narva plant, besucht den Jazzclub.
1: It does, yeah. Yes, yes. Yeah, do that.

0: Ja, wir könnten ja auch Tartu nennen. Eine schöne Stadt in Estland. Ebenfalls nicht sehr weit weg von der Grenze zu Russland. Und auch hier gibt es doch bestimmt eine interessante Kulturszene und Musik.
1: Well, the Estonian music scene is very good. It's very rich. Also classical music, also pop music, folk music, also jazz music. So I think that's even too much of Estonian music for the Estonian audience. That's why the musicians are here and the promoters, because we are just 1 million and there are so many performers, so many concerts going on all the time. So the Estonia should be something like 5 or 6 million to like support this market, but it is how it is. So, but there are so many international collaborations now, and people go abroad in classical music, maybe even more.
0: Ja, die Musikszene in Estland ist wirklich sehr vielfältig, bestätigt Josep. Klassische Musik, Pop, Folk oder Jazz, überall gibt es Bands und Musikerinnen und Musiker. Vielleicht sind es sogar zu viele im Verhältnis zu unserem kleinen Land mit nur etwas mehr als 1 Million Einwohnerinnen und Einwohnern. Viel Angebot im Verhältnis zur Größe des möglichen Publikums. Das ist unter anderem auch ein Grund, sagt Josep, warum die Jazzerhead hier für uns wichtig ist. Es müssen eigentlich 5 oder 6 Millionen Menschen in Estland leben, um das große Angebot an Musik überhaupt wahrnehmen zu können. Aber es ist, wie es ist. Es gibt zwar schon eine Reihe von internationalen Kooperationen, gerade im Bereich der Klassik, estnische Orchester und auch die Chöre treten überall in der Welt auf. Und Arvo Pärt, der Komponist, ist ja auch weltbekannt, sagt Josep.
1: Like Estonian orchestras and choirs are very popular in the world doing classical music. Arvo Pärt, the composer, is very famous. So, yeah.
0: Ja, und der bekannteste Este in Bremen ist natürlich Paavo Järvi, der hier viele Jahre als Dirigent der Deutschen Kammerphilharmonie tätig war. Und Josep ergänzt, ich glaube, es gibt noch 5 oder 6 andere estnische Dirigenten und Dirigentinnen, die hier in Deutschland arbeiten. Und in anderen Ländern auch, in Schweden oder USA.
1: But there are 5 or 6 other conductors also in Germany, and there are some others in Sweden, USA.
0: Oh ja, estnische Dirigenten und Dirigentinnen sind überall. Vielleicht solltest du ein Buch schreiben darüber, Josep.
1: Yeah, well, Estonia has a lot of good conductors and famous conductors. So yeah, well, it has to be researched first. So what's the reason? It's maybe being individualistic because I'm the leader, and you play. Maybe something like this. I don't know.
0: Ja, vielleicht, meint Josep. Wir haben in Estland wirklich viele bekannte Dirigentinnen und Dirigenten. Es ist ja vielleicht auch eine sehr individualistische Tätigkeit. Ich leite es. Und die anderen müssen spielen. Vielleicht kann man es auch so sehen, aber es wird auch noch etwas Recherche benötigen, um mehr darüber sagen zu können.
1: Ja, should be done, ja.
0: Naja, Josep, ich denke, du hättest die Erfahrung und das Hintergrundwissen dazu. Oder hast du andere Ideen, was du als nächstes jetzt machen wirst?
1: I could do it, but probably I don't have the time for this. Well, I'm happy doing what I do now. I don't have time for like big projects like writing a book or even translating a book. I'm going to write articles. I'm doing my radio shows and stuff like that. Yeah, so it doesn't take too much time. Otherwise, I'm occupied for 2 years writing a book, maybe.
0: Ja, ich könnte das tun, meinte Josep, aber ich fürchte, im Moment habe ich keine Zeit dazu. Ich bin sehr zufrieden mit dem, was ich im Moment tue. Da bleibt erstmal keine Zeit, um solche Projekte zu machen, ein Buch zu schreiben oder sowas. Nicht mal ein Buch zu übersetzen. Ich schreibe Artikel, ich moderiere mein eigenes Radioprogramm. Ich schätze, wenn man so ein Buch schreibt,

0: will, das kann so 2 Jahre dauern. Das muss ich verschieben. Vielleicht, wenn ich älter bin, sagt Josep.
1: Maybe when I'm old, really old, then I'll do it.
2: That's right.
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0: Zu Gast in der Baltischen Stunde Josep Sang, Radiojournalist aus Estland. Was planst du denn für die nächste Ausgabe deines Radioprogramms, Josep?
1: I'm doing morning shows, so it's mostly classical music, but every morning show I certainly play some jazz as well. So when I go back to Estonia after this, I'm probably bringing some music.
0: Also im Moment ist es eine Morning Show im estnischen Radio. Die Musik ist dann meist klassische Musik, erzählt Josep. Es heißt Klassikerhommik. Ich stelle aber auch ein wenig Jazz vor. Wenn ich zurück in Estland bin, dann habe ich vor, auf jeden Fall auch ein wenig vom deutschen Jazz vorzustellen.
1: So in every morning show I'm going to include some German jazz, something else as well. So.
0: Ja. Oi, das braucht doch bestimmt ein bisschen Training und Eingewöhnung, so ein Programm am Morgen zu machen. Das heißt ja, besser nicht zu spät am Abend ins Bett gehen.
1: I did a jazz show for many, many years, 500 programs called Sunday Jazz, which was Sunday evening years ago. But when there was a 500th program, the last one, I said, that's enough, too much.
0: Ja, tatsächlich, das ist so, gibt Josep zu. Ich habe aber vorher ein anderes Programm gemacht, das lief sonntags und hieß Sunday Jazz, am Sonntagabend. Aber als die Sendung Nummer 500 erreicht war, da habe ich gesagt, okay, das reicht jetzt, es ist genug. Ich bin ein Morgentyp. Ich liebe es, morgens um 7 auf Sendung zu gehen.
1: No, I'm a morning person. I'm happy to go on air 7 in the morning. So.
0: Na, sehr gut. Dann können wir vielleicht eine kleine Probe machen aus der Praxis. Wir stellen uns jetzt vor, es wäre 7 Uhr in Estland morgens. Dein Programm startet. Und du begrüßt deine Hörerinnen und Hörer. Wie würde das ablaufen? Was würdest du sagen?
1: Tere hommikust, head Klassikaraadio kuulajad. Kuulate Klassikaraadiot. Käes on hommik, kell on 7 ja algamas on Klassika hommiku saade. Mina olen saatejuht Josep Sang.
0: Am Mikrofon Josep Sang. Wunderbar. Da würde ich auch zuhören. Die Stimme ist dabei auch wichtig, oder?
1: Yeah, you can listen to the program online. Any day you like, and you can also listen to it later, so many opportunities.
0: Wer bei uns zuhören möchte, sagt Josep, kann das natürlich auch online tun. So kann man auch später hören, nicht nur früh morgens. Wenn man etwas Estnisch versteht, natürlich.
1: If you understand Estonian, of course.
2: Ja, ja. Territulumast, ja. Some we understand after some time.
0: Ja, und wer die Baltische Stunde öfters hört, wird ja auch vielleicht das ein oder andere estnische Wort aufschnappen können. Ein neues Wort in Estnisch pro Sendung wäre vielleicht gut. Also ich lade dich ein, Josep, hier unseren Hörerinnen und Hörern ein neues Wort auf Estnisch mitzugeben.
1: Jazzmusika on kaunis. This is a sentence. It says jazz music is beautiful.
2: On Kaunis.
1: On Kaunis means is beautiful.
2: But it's not from Kaunas.
1: No, it's not from Kaunas. No.
2: Jazz music on Kaunis.
1: Jazz musica on Kaunis.
2: Jazz musica on Kaunis. Okay, I've learned it. So, yeah. On Kaunis.
0: Jazz musica on Kaunis. Was schlicht und einfach bedeutet auf Estnisch, Jazzmusik ist schön. Natürlich habe ich wieder einfältig, wie ich bin, es mit Kaunas in Verbindung gebracht, aber das könnte natürlich auch der Weg sein, es zu erinnern. Jazzmusiker und Kaunas. Schön. Ja, Josep, ist denn Radiomoderator eigentlich dein Traumjob oder hast du vorher noch etwas anderes gemacht?

0: Vorher warst du Musiker, oder nicht?
1: I was doing the things parallel, actually. My first job was a radio host in a commercial station, which was mostly like 70s, 80s pop music, but also then I had a jazz show called All That Jazz for 200 programs. Mm-hmm. It was like years ago, 30 years, 25 years ago. But I've been doing radio since this early start.
0: Eigentlich habe ich vorher mehrere Dinge gleichzeitig gemacht, sagt Josep. Ich war Gastgeber einer kommerziellen Sendung, die vor allem Musik der 70er und der 1980er Jahre präsentiert hat, aber auch damals schon einer Radiosendung, die hieß All the Jazz.

0: Zu Gast in der Bayerischen Stunde Josef Sang, Radiomoderator aus Estland. Was meinst du denn, Josef? Hat Radio eigentlich eine Zukunft?
1: Absolut, ja. Yeah. Because radio is hands-free, so you can listen to it and do whatever you're doing. Watching a screen is tricky, because you have to watch it.
0: Ja, natürlich, meint Josef, denn beim Radio hast du beide Hände frei. Du kannst dabei machen, was immer du willst. Einen Bildschirm beobachten zu müssen, das ist was ganz anderes, da musst du immer hinschauen. Beim Radio kannst du einfach zuhören und tun, was immer du willst.
1: But radio, you just listen and do what you like.
0: Ja, gutes Argument, Josef. Aber du siehst ja, was gerade die jungen Leute tun. Sie schauen immer auf den Bildschirm, fast immer. Selbst wenn sie auf der Straße rumlaufen.
1: Many young people of course don't listen to radio like a proper radio as well, but many do so.
0: Ja, gibt Josef zu. Viele junge Leute tun das. Viele hören kein Radio mehr. Aber manche tun es doch. Unsere Zuhörerschaft in Estland ist gut, meint Josef.
1: Our audience is good, actually, in Estonia.
0: Naja, und dann gibt es ja noch diese, die mit Kopfhörer auf dem Kopf durch die Straßen laufen.
1: Exactly, yeah.
0: Okay, Josef, also wie es aussieht, träumst du nicht von einer Fortsetzung deiner Karriere im Fernsehen?
1: Never. Don't like it. I'm not a telegenetic, what's the word? I'm not somebody you want to watch on the screen, so.
0: Nein, niemals, sagt Josef ganz entschieden. Ich denke, ich bin nicht telegen. Niemand, den man im Fernsehen sehen will. Ich mache lieber Radio, das ist besser für mich.
1: Radio is better for me.
0: Und ich schaue eigentlich auch ganz wenig Fernsehen. Das ist nichts für mich, sagt Josef.
1: Yeah, well, I don't watch much TV as well, so TV is not for me.
0: Naja, okay, dann musst du auch einigermaßen etabliert sein, Josef, damit du die Freiheit hast zu entscheiden, was du machst. Dass du es nicht wegen Geld machen musst, also besserer Verdienstmöglichkeiten wegen. Man könnte ja auch sagen, in bestimmter Art und Weise kommt das TV, das Fernsehgucken, irgendwie aus der Mode. Denn die Leute nutzen das Smartphone, klicken Videos an und schauen es. Oder sie nutzen die Mediathek und schauen Filme, wann sie wollen. Also sitzen sie nicht mehr klassisch vor dem Fernseher. Vielleicht bleibt ja in Zukunft nur noch das Radio übrig.
1: Yeah, hopefully, yeah.

0: Should be good.
1: Hopefully. Sind denn die Radiomoderationen dein einziger Job, Josef?
0: I'm teaching music, actually. If you want to know, I'm teaching ukulele.
1: Oh, yeah.
0: For children and also grown-ups. And I have two ukulele orchestras and a mandolin orchestra. I'm a sort of a conductor, but I'm combining all this. So, because radio is not a full job. I'm doing maybe 6 shows in a month, 5 or 6.
1: Ja, tatsächlich, sagt Josef. Ich habe auch noch eine Lehrtätigkeit, und zwar Ukulele für Kinder und auch für Erwachsene. Und es gibt 2 Ukulele-Orchester, die ich leite, und noch ein Mandolinenorchester. Ich bin da so eine Art Dirigent. Ich versuche das mit allem anderen, was ich mache, zu vereinbaren. Denn im Radio mache ich vielleicht 6 Sendungen im Monat. Das ist kein Fulltime-Job. Und auch Zeitschriften oder Zeitungsartikel über Musik, das sind vielleicht 2 oder 3 im Monat. Aber ich mag das so ganz gerne, sagt Josef, wenn verschiedene Dinge miteinander kombiniert werden können.
0: And also writing about music is maybe like 2 or 3 articles in a month, so I have to combine things, but I like it this way.
1: Ist es denn möglich, diese Ukulele-Orchester irgendwie zu hören?
0: The orchestras have lots of videos in YouTube, so I can send you a few links if you like.
1: Na klar, sagt Josef. Diese Orchester haben zum Beispiel auf YouTube verschiedene Videos eingestellt.
2: What is the name?
0: Es die Ukulele Orchester is the biggest.
1: Und wir haben hier in der Bayerischen Stunde keine Mühe gescheut. Hier ist ein kleiner Ausschnitt aus einem Konzert dieses estnischen Ukulele Orchesters. Und hier spielen so um die 20 Ukulele-Spielerinnen und Spieler zusammen. Und so klingt das dann.

0: Und wieder einmal, es ist so einfach, ein paar Worte Estnisch zu lernen. Esti Ukulele Orchester, das estnische Ukulele Orchester unter der Leitung von Josep Sang. Das ist es ja, was Estnisch-Lehrerinnen und Lehrer oft betonen. Estnisch ist dem Deutschen mehr verwandt als zumindest Litauisch oder Lettisch.
1: And also you read it like you see it. So yeah, you don't have to think about pronunciation.
2: Yeah, like Polizei.
1: Yeah, exactly. So it's easy for me.
0: Ja, so ist es, bestätigt Josep. Und du kannst es aussprechen, wie du es siehst, wie es da geschrieben steht. Die Grammatik ist nicht ganz so leicht, aber die kann man lernen.
1: The grammar is not so easy, but you can learn it.
0: Und manchmal gibt's im Estnischen einen für deutsche Ohren etwas lustig klingenden Buchstabentausch, wie zum Beispiel um Geld zu holen oder ein Sparkonto zu eröffnen, geht man in Estland nicht zur Bank, sondern es heißt Punk. Das klingt schon fast wieder nach Musik.
1: Yeah, that's it. We are very close to Finnish, so in Finnish it's punky.
2: Punky.
0: Ja, fügt Josep hinzu, Estnisch ist dem Finnischen sehr ähnlich. Da ist es punky. Okay, Josep, dann wünsche ich erfolgreiche Gespräche und Erfahrungsaustausch hier in Deutschland. Erzähl uns vielleicht später nochmal, was dabei rausgekommen ist. Und dann sieht es ja danach aus, dass wir uns hier in Bremen im nächsten Jahr, wahrscheinlich im April 2027, wieder treffen werden, wenn dann die nächste Jazz Ahead startet mit dem Länderschwerpunkt Estland, Lettland, Litauen.
1: I very much hope so, yes. Thank you for the chat. I know that there's going to be a ceremony tomorrow. Sweden is having a symbolic torch and it's going to Baltic States. So. It should be in the program, maybe, or maybe not. Then act surprised tomorrow.
0: Ja, das hoffe ich auch, sagt Josep. Morgen wird es dann die offizielle Zeremonie der Übergabe von Schweden an die baltischen Staaten geben. Ich denke, das ist hier auch Teil des Programms auf der Jazz Ahead, meint Josep. Mach irgendwie ein verwundertes, überraschtes Gesicht, wenn sie es morgen verkünden, fügt er schmunzelnd hinzu. Danke für das Gespräch und danke auch dir, Josep, und alles Gute.

So, das war jetzt noch einmal ein zweites Hineinhören in die Compilation-CD des Estnischen Jazzverbandes aus dem Jahr 2025 und auch gleichzeitig eine Erinnerung an die Baltic Night 2025 in Bremen, als Kadri Voran dort auftrat mit einem eindrucksvollen Stück. Das hier gerade nannte sich »Please Come Home«. Kadri Vorand ebenfalls in Duett mit Bassist Mikkel Melgant aus dem Album Songs to Hold You. Ich hoffe, die Hörerinnen und Hörer haben genau hingehört. Estland, Lettland, Litauen. 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

So viel also für heute von der Baltischen Stunde. Musikalisch war der Schwerpunkt Britta Virves, eine estnische Pianistin, die in Stockholm lebt, zusammen mit ihrer Band mit dem Album Simple Things. Dazu ein Stück von Kadri Vorant, seit ihrem Auftritt bei der Baltic Night 2025 auch in Bremen sehr bekannt. Und eines von Maria Faust, eine Estin mit Lebensmittelpunkt in Dänemark. Klänge von Britta Virves folgen jetzt auch noch gleich als Schlusspunkt. Ich bedanke mich ganz herzlich bei Josep Sang für das ausführliche Gespräch, das ja auf jeden Fall eine wichtige Erkenntnis brachte. Im April 2027 wird die nächste Dessertheit den Länderschwerpunkt Estland, Lettland und Litauen haben. Da ist es doch gut zu wissen, dass auch die Baltische Stunde bis dahin schon einmal etwas Derartiges vorstellen kann. Angefangen bei weiteren Gesprächen, Interviews und musikalischen Neuerscheinungen. Ihr dürft also auf die nächsten Sendungen gespannt sein. Die nächste Sendung, die nächste frische Ausgabe der Baltischen Stunde, kommt am Dienstag, den 9. Juni, pünktlich um 19 Uhr. Und bis dahin verabschiedet sich am Mikrofon Albert Kaspari. Die Baltische Stunde. 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